0: Das ist Niklaus Blaser.
1: Ja, Sendung Niklaus Blaser. Liebe Zuhörerinnen und Zuhörer, ich bin hier im Berner Oberland, wieder mal einisch an einem Ort, wo ich auch schon mal einisch war, vor einem Jahr. Ich hocke hier in Gunten, am Seeufer. Vor uns sehen wir Boote, sehen wir Stege, wo man rauslaufen kann und nachher raus ins Wasser kann schwimmen. Neben mir hier hockt Madeleine Amstutz, sie ist Gemeinderätin von Sigriswil. Und ja, ich habe den Weg mal gefunden zu ihr. Und sie hat etwas ganz Interessantes erlebt über das Wochenende. Aber auf einmal ist schönen Abend, liebe Madeleine.
2: Hallo zusammen, liebe Zuhörerinnen und Zuhörer. Hallo Niklaus, merci vielmals für die Einladung und dass du bist ins Berner Oberland gekommen heute.
1: Ja, ich komme zwischendurch sehr gerne daher, aber im Emmental ist es so schön. Also. Ja, wir tun uns hier unterhalten über ein ganz interessantes Wochenende, das du hast verbrungen in deiner Heimatgemeinde in Sigriswil. Und liebe Zuhörerinnen und Zuhörer, ich wünsche euch ganz gute Unterhaltung bei der Sendung.

0: Sendung Niklaus-Blaser-Punkt hier von Gunten in der Gemeinde Sigriswil an einem ganz schönen Sommerabend am See. Vielleicht hören wir im Hintergrund sogar noch ein bisschen das Wasser plätschern. Neben mir ist Madeleine Amstutz, eben Gemeinderätin auch von Sigriswil. Und du hast an diesem Wochenende ein extrem interessantes Erlebnis und ein Wochenende gehabt in deiner Gemeinde. Was ist da vor sich gegangen?
1: Sigriswiler Heimattage waren. Das war wirklich etwas Einmaliges. Ich kenne keine andere Gemeinde, die so etwas macht. Und was heisst das, Sigriswiler Heimattage? Alle, die Heimatort Sigriswil haben, waren eingeladen für ein Wochenende mit einem grossen Rahmenprogramm, mit Fest, mit Stammbäumen. Ich würde gerne noch etwas mehr erzählen nachher. Aber vor allem ein Treffen mit Leuten, die verwandt sind, wo Vorfahren ausgewandert sind aus Sigriswil. Zwischen 1800 und 1900 ist es uns in der Schweiz nicht so gut gegangen wie jetzt. Die Selbstversorgung hat gezählt. Die meisten hatten einen Bauernbetrieb. Dort hast du zum Beispiel Weizen angesagt, damit du aus dem Korn Mehl machen konntest. Du hast Herdöpfel gesetzt, du hast, wenn du es gut hast, Tiere gehabt, die du auf dem Hof noch gemetzelt hast, oder hast du auch Fleisch gehabt. Also die Selbstversorgung war das, was zählt. Vom Einkommen, das man hatte, hat man, sage jetzt 90% ausgegeben für das Essen, dass man sich selber ernähren konnte. Und das war genau die Schwierigkeit. Es waren grosse Familien. Meistens der älteste oder vielleicht auch mal der jüngste Sohn hat den Betrieb bekommen. Die anderen Geschwister mussten selber schauen, wo dass sie Platz haben für etwas anzupflanzen, für sich zu ernähren. Und dann sind ganz viele Leute aus Sigriswil ausgewandert, wie aus anderen Orten auch aus der Schweiz. Sei es, wir haben ganz viele Stämme in Amerika, aber auch Berner Jura, Neuenburg, Kanton Jura. In diesem Gebiet hat es ganz viele Auswanderinnen und Auswanderer von Sigriswil, aber auch von Deutschland, Norwegen, Polen. Also es gibt ganz viele Orte, die bekannt sind. Und die Leute werden eingeladen, wenn wir die Heimattage haben. So alle 5 bis 7 Jahre machen wir das. Schon ein grosser Aufwand. Und auch für die Leute, die kommen, die reisen extra daher. Aber sie treffen da die Leute, die hier wohnen. Und die, die in mehreren Generationen ausgewandert sind, die wieder zurückkommen, schauen, wo ihre Wurzeln sind. Und das ist sehr eindrücklich. See?

0: ja, die Heimattage oder Heimattage da in eurer Gemeinde Sigriswil. Ich denke, die werden sicher auch nicht jedes Jahr durchgeführt oder jedes zweite Jahr. Es braucht sehr wahrscheinlich eine riesen Vorbereitung. Aber kannst du uns sagen, auf was dass die zurückgehen? Wann hat man denn mit dem in dem Sinn jemand angefangen bei euch in der Gemeinde?
1: Ja, in Sigriswil machen wir das seit Jahrzehnten, aber wirklich alle 5 bis 7 Jahre zusammen mit einem Anlass. Es war auch noch mit Bergjodlerfest. Letztes Mal war zu den Heimattagen auch ein Jubiläum von Musik und Vereinen. Oder das vorletzte Mal hat man es zum Beispiel mit einem Gewerbeverein zusammen gemacht. Sicher mit etwas verbunden, wo eben zum Beispiel auch die Festwirtschaft schon da steht. Wir haben jetzt Sigriswil letztes Wochenende, der Turnverein hat ein grosses Festzelt gestellt für ihr jährliches Fest. Und darum haben wir jetzt auch die Woche später gewählt, wo all die Festhäuser, die es braucht, dazu schon sind gestanden, die man einfach können nutzen konnte. Weil da waren Hunderte von Leuten da gewesen. Und das braucht Platz, das braucht eine riesige Organisation. Es ist ein Organisationskomitee, das auch ein paar Jahre jetzt vorbereitet für das Wochenende und ein riesiges Programm hat auf die Beine gestellt. Und auch die Stammbäume alles zu erforschen, das ist wahnsinnig. Das sind eigentlich Lebenswerke von einzelnen Leuten, die für das leben, die die Stammbäume, die Familiengeschichten erforschen. Das kann man ja aus den Kirchen, oder? Sind die Stammbäume, die Familien nehmen, wer wo mit wem verwandt ist drinnen, wie die Generationen sind weitergegangen, über Jahrhunderte. Aber das ist ein riesen Aufwand. Oder wir zum Beispiel können sehen, Konfirmationsfotos von allen, die in Sigriswil sind konfirmiert wurden, zwischen 1900 und 2024. Also, ich habe zum Beispiel von meinem Vater Konfirmationsfotos gesucht und gefunden.
0: Aber vorher hast du sie denn noch nie gesehen?
1: Ja, jetzt die vom Vater kenne ich schon, aber es gibt andere, die du nicht kennst. Oder du selber bist, findest du dich auch da drauf. Also, zum Programm, das ist wirklich sehr viel geboten worden. Gestartet hat es das Mal am Samstagmorgen mit einem Treffen in der Kirche. Und wir haben eine grosse Kirche, aber jeder Platz war besetzt, was ja schön ist. Und dort hat es die ersten Informationen gegeben, Begrüssungen, offizielle Ansprachen. Und dann auch schon ein Buch, das vorgestellt ist, eine Buchvernissage von Auswanderungsgeschichten, Drehen, die da drin vorgestellt ist. Die Leute haben zum Teil selber auch geredet, wo die Vorfahren von ihnen ausgewandert ist. Eine Familie Amstutz, die war schon letztes Mal da gewesen. Vor Corona war es das letzte Mal gewesen, wo das hat stattgefunden. Die sind auch jetzt wieder gekommen. 15 Personen, 3 Generationen. Wo die alle sind gekommen. Die Familie heisst Amstutz, wie ich gehe. Und die haben auch sich selber auch bemüht. Die haben nicht nur den Weg von Amerika hierher unter die Räder oder unter das Flugzeug oder was auch immer genommen. Das ist ein riesen Aufwand, schon nur hierher zu kommen, finanziell auch für die Leute. Und die haben aber auch ganz schöne T-Shirts machen vorne mit der Region drauf, Bergensee, der Name Amstutz. Auf der Rückseite war der Stammbaum bis ins 15. Jahrhundert, wie die Stammbaum von Familie Amstutz ist entstanden und wie welche Leute wann gelebt haben. Also sehr eindrücklich. Das war so der Start, der schon sehr eindrücklich war. Und nachher war das Programm durch den Tag sehr abwechslungsreich. Die Leute haben selber wählen, welcher Programm das sie mitmachen. Zum einen hat es Gruppen gegeben, Führungen ins Justistal, wo sie schauen, wie man Alpkäse macht, wie Käsekäuerin können, zu den Kühen, wo wirklich Alpwirtschaft gelebt wird. Es hat Kirchenführungen und Dorfführungen gegeben. Es hat aber auch Führungen gegeben über unsere Hängebrücke, die 340 Meter lang ist und 180 Meter hoch. Und es hat eine grosse Festwirtschaft gegeben, Treffen. Das ist ja auch das Wichtigste, dass die Leute einander sehen, dass man sich austauscht. Und etwas vom Eindrücklichsten war die Ausstellung mit Kaffee in der Turnhalle. Die ganze Turnhalle war ausgestellt von Geschichten, von Stammbäumen, von Bildern. Angefangen mit dem Sigriswiler Freiheitsbrief, wie die Gemeinde überhaupt entstanden ist. Nachher Auswanderungsgeschichten zwischen 1800 und 1900, also die Inserate von den Zeitungen, die es dann gab. Aufgrund von dem ist man ausgewandert, hat man etwas herausgelesen. Wir haben auch gesehen, welche Vorfahren von uns sind ausgewandert, woher, welches Datum, da gibt es ganze Listen. Und auch so wie eine Schein, eine Vereinbarung hat ausgesehen, wie jemand ausgewandert ist. Und dann hat man auch Geschichten gehört von Leuten, die ausgewandert sind. Die sind ja nicht aus Freude gegangen, sondern die meisten aus Not. Und es hat auch ganz viele gegeben, die auch Heimweh hatten. Oder solche, die dann krank wurden wegen Heimweh. Habe ich auch Geschichten gehört, die dann halt gleich auch wieder zurückkommen und hier wieder probiert, ein Leben aufzubauen, wo sie sich selber nähren können. Also es gibt ganz viele interessante und spezielle Geschichten. Zum Teil auch, wenn vielleicht eine Familie 5 Kinder hatte und der älteste Sohn hat den Betrieb übernommen, die anderen 4 sind alle in die gleiche Richtung ausgewandert. Sie waren dann auch nicht ganz alleine, weil sie halt einfach noch Angehörige hatten dort. Aber das war so ein das Programm über Tag und in dieser Turnhalle innen, das hat ganze Bücher gehabt, von den Namen, die es am meisten gibt. In der Gemeinde Sigriswil gibt es am meisten heimatberechtigt mit dem Familiennamen von Gunten. Es kommt auch vom Dorf Gunten, das ist eines von den 11 Dörfern, wo noch ein grösseres Dorf ist. Aber es hat auch sehr viele Familiennamen. Bühler, Chanz, Amstutz, Sanchi, Kempf. Das sind sicher so die häufigsten Namen, gefolgt von anderen natürlich auch. Und von all diesen Namen hat es je einen Ordner gegeben, der dick war, den ich in meinen Vorfahren alle gefunden habe. Bis ins 15. Jahrhundert mindestens ist alles dokumentiert. Wer mit wem ist geheiratet war, wenn das die Personen geboren sind und wenn das sie gestorben sind. Sehr eindrücklich. Aber nachher auch sonst Geschichten aus Stammbäumen, die wirklich sehr eindrücklich dargestellt waren. Also Hut ab von der Marianne Vogt und ihrem Team, die Ahnenforschung betreibt, die wirklich Jahrzehnte die Sachen zusammenträgt, wo ein Arbeitsaufwand dahinter ist, der nicht zahlbar ist. Aber schlussendlich hat sie selber gesehen heute, ja, das alles im stillen Kämmerli gemacht, manchmal schon einsam, tagelang die Sachen zusammentragen. Und jetzt, an diesem Wochenende, ist das geschätzt worden. Alle früh haben geforscht, haben auch Leute herausgefunden, die mit ihnen verwandt sind, die man gar nicht gewusst vorher. Und das war so das Programm gestern über Tag, der erste Tag. Und nachher am Abend ist Unterhaltung angesehen gewesen, alles auch mit Musikantinnen und Musikanten mit Heimatort Sigriswil. Die Jüngsten waren 15 auf der Bühne und der Älteste war 75 gewesen. Also wir hatten dort auch sehr ein breites Spektrum gehabt. Sicher Einheimische von Sigriswil, eben junge Gruppen mit 15, 16-Jährigen, die super Musik machen, das Trio Justistal, die neu wirklich Auftritte macht, schon mit einer Spitzenleistung, wo auch die Eltern sagen, das ist super, dass wir so junge haben, die so innovativ sind. Aber was natürlich auch ein grosses Highlight war, ist der Marc Chanz. Er kommt vom Berner Jura, hat auch Heimat dort Sigriswil. Ihm seine Vorfahren sind auch von Sigriswil ausgewandert. Und er hat mittlerweile den Beruf zum Hobby zum Beruf gemacht, Entschuldigung, den Weg natürlich. Und er lebt von Musik und ist einmalig gut unterwegs und die Stimmung, die er auf der Bühne war, das war einmalig. Aber wir hatten auch Unterhaltung von Kalifornien, auch von einem, der die Vorfahren ausgewandert sind. Und das war dann für uns ganz andere Musik. Aber eben die Vielseitigkeit hat es ausgemacht. Auch Alphornbläser hatten wir aus der Region mit Heimatort, Sigriswil natürlich. Also es war wirklich sehr unterhaltsam gewesen.

0: Niklaus Blaser-Punkt hier in Gunten, hier am See an. Wunderbare Aussicht, einen ganz schönen Abend hier, Madeleine, gell?
1: Ja, das ist halt die schönste Gemeinde der Schweiz so, dass das einmalig ist mit See, mit Bergen. Man sieht auch die verschneiten Berge von hier, Top of Europe. Also schöner geht nicht. Und das ist auch das, was alle bestaunen, die zurückkommen, wenn sie zuerst mal zu Griswil sind, wo sie sehen, wo ihre Wurzeln sind, wo zum Teil auch nicht verstehen, warum das ihre Vorfahren von hier ausgewandert sind. Aber eben, es ist nicht einfach aus Freude oder weil man einen schöneren Ort hat gesucht, sondern aus Not, weil man hat an einem Ort her müssen gehen, wo man sich können selber ernähren konnte, wo es mehr Fläche zur Verfügung hatte. Und das war halt an anderen Plätzen in der Schweiz zum Teil oder im Ausland auch sehr viel.
0: Ja, es sind zum Beispiel eben Jura oder auch in Emmental sind Leute vom Oberland gekommen. Das ist ja so jetzt bei dir, liebe Madeleine. Du hast vorhin einfach ein bisschen angetönt von deiner Familie Amstutz. Es hat ja recht viel Amstutz hier in der Region von Sigriswil. Aber von deinen direkten Vorfahren hast du da zum Beispiel eben die Ur-Urgrossmutter, Ur-Urgrossvater noch weiter zurück. Hast du das jetzt heute oder gestern oder jetzt über das Wochenende mal einmal gesehen, wo die waren? Und Urgross-Tante zum Beispiel oder Urgross-Onkel, wo die dann sind hergekommen?
1: Ja, sicher. Also ich habe selber schon einen Stammbaum von meiner Familie Amstutz, wo ins 15. Jahrhundert zurückgeht, wo ich weiss, wie das genau gegangen ist, die Geschichte von meinen Vorfahren, wenn das wer gestorben ist, wie gross die Familie war, wie das weitergegangen ist immer in diesem Stammbaum. Und es ist sehr schwierig, auch den Überblick zu behalten über die ganze Zeit und die grossen Familien, die es früher auch noch mehr gegeben. Und jede Familie hat sich ja wieder weiter vermehrt, also sehr eindrücklich, aber trotzdem trifft man immer wieder Leute an solchen Fest, die plötzlich mit ihm verwandt sind, die man gar nicht hätte gewusst. Also es ist mir jetzt das Mal wieder so gegangen. Nicht von Seite von meinem Vater von Amstutz, sondern von Seite von meiner Grossmutter Sanchi, habe ich heute jemanden kennen, den man eigentlich gar nicht so

0: weit weg auch verwandt ist, was ich gar nicht wusste. Weil die Person ist schon gegen die 80, zwar fit und gut zu Weg, und auf Sigriswil gekommen. Und wir sind da ins Gespräch gekommen. Und neben mir ist dann auch ein Einheimischer von Sigriswil gestanden, der sagt, ja, die sind miteinander auch verwandt. Und erst so haben wir nachher gemerkt, dass ihm sein Vater und meine Grossmutter seine Geschwister waren. Also das ist ja eben genau das, was interessant ist. Egal, ob ein bisschen weiter oder weniger weit miteinander verwandt, man trifft gleichgesinnte Leute aus dem gleichen Familienstamm. Und die Leute, die kommen, das ist auch sehr eindrücklich, die Geschichten von ihnen zu hören. Zum Beispiel eine Familie, Sven Graber von Kiel, ist auch daher gekommen. Schon das letzte Mal habe ich sie lernen kennen. Die sind jetzt auch wieder gekommen. Er hat mir das letzte Mal gesagt, er hätte gerne noch Äpfelbäume, die ihm seine Vorfahren hier in Sigriswil hatten. Und der Obstbaumverein hat ihm nachher weitergeholfen. Und mittlerweile hat er bei sich im Garten Äpfel, wie seine Vorfahren in Sigriswil angepflanzt. Also er selber kennt seine Familiengeschichte Graber sehr gut und sehr weit zurück. Und das ist jetzt interessant, die Leute, die sich interessieren für ihre Familie, für die Herkunft und für die Wurzeln. Und das ist wirklich sehr eindrücklich. Neben dem, dass auch das Gesellige, das Gemütliche dazugehört. Auch am zweiten Tag von diesen Anlässen hat es wieder sehr viel gemütliche Unterhaltung gegeben. Es hat am Morgen auch einen Auswanderungsgottesdienst gegeben. Es hat Musik geben, verschiedenste auf der Bühne, Festwirtschaft, gemütliches Zusammensein, was ja eben auch sehr wichtig ist, mit Leuten, die du regelmässig triffst, wenn die Heimattage stattfinden, aber auch mit Leuten, die zuerst mal da sind, und dass auch die Leute treffen, die hier wohnen noch heute, oder die eben auch Auswanderungsgeschichten kennen von ihren Vorfahren. Also, es ist wirklich rege diskutiert worden miteinander. Man hat viel Aha-Erlebnisse und gemütliches Zusammensein und auch viel weitergekommen für viele Leute, wie ihre Geschichte von Familienherkunft ist. Die Stammbäume, das ist wirklich sehr eindrücklich.
1: Und die Kontakte, die eben da sind geschlossen worden, zum Teil eben neu, oder? Die man auch nicht erkennt, das bleibt dann nachher so aufrechterhalten und die werden dann auch gepflegt jetzt.
0: Ja, sicher. Also es gibt dann auch Kontakte, die mehr gepflegt werden, solche, die weniger gepflegt werden. Aber es ist schon so, dass man die auch pflegt, viel. Und dann sagt man ja, so spätestens bis zum nächsten Mal, dann sieht man ihn wieder. Und das ist schön, wenn das so weitergeht. Und es ist auch nicht selbstverständlich, dass man ein OK hat, das ehrenamtlich so viel geleistet hat, für das Wochenende organisatorisch auf die Beine zu stellen. Das war sicher ein Hauptbrocken. Der zweite Hauptbrocken war die Ahnenforschung, das alles aufzubauen. Das sind Stunden und Tage und Wochen dahinter, das kann man sich gar nicht vorstellen. Aber es ist auch die Gemeinde, die das unterstützt. Das ist in Zusammenarbeit mit der Gemeinde, die das auch finanziell und organisatorisch auch noch hilft, unterstützen. Sonst wäre das auch gar nicht möglich. Und das zeigt ja eben, wie wichtig und wie gut es funktioniert. Die Zusammenarbeit zwischen verschiedenen Beteiligten, die sich für die Sache hier jetzt für die Auswanderungsgeschichte in Sigriswil zusammen engagieren und zusammen etwas auf die Beine stellen.
1: Aber etwas so könntest du nicht einfach sagen, das kann man von der Gemeinde aus organisieren. Du gehst auf die Gemeindeverwaltung, du als Gemeinderätin, und nachher siehst du so, jetzt organisiere ich so etwas, umsetzen, Marsch. Also das kann nicht alleine die Gemeinde machen, sondern es braucht auch sehr viel freiwillige Arbeit.
0: Ja, ganz klar. Dass sie die, die im OK gearbeitet haben, für 2-3 Jahre, haben die alles auf B gestellt. Sicher gibt es solche, die nicht weniger zu tun hatten, aber es gibt solche, die sehr viel Zeit investiert haben, ehrenamtlich für das. Es gibt nachher aber auch freiwillige Helfer, die geholfen haben. Man hat den Leuten Informationen gegeben. Es ist auch alles übersetzt worden. Englisch, Französisch und Deutsch. Zum Beispiel Vorträge oder Ansprachen hat man auf Deutsch gehalten und ist nachher in Papierform übersetzt worden, weil nicht alle Leute, die da waren, Deutsch geredet haben. Also es hat sehr viele Französisch sprechende und Englisch sprechende Leute gehabt, die halt schon nach mehreren Generationen dort, wo sie wohnen, nicht mehr Deutsch reden. und dass die auch alles haben mitbekommen haben, hat man zum Beispiel alles übersetzt. Man hat schöne Präsentationen gemacht. Also es ist ein Riesenaufwand. Es hat Helferinnen und Helfer gebraucht für das Servieren, für die Führungen, für Transportorganisationen, für Unterkünfte. Also das ist eine Riesenleistung dahinter. Und wenn nicht ein Dorf würde zusammenstehen, Leute würden helfen, ehrenamtlich, für so etwas würde es gar nicht machbar sein, so etwas zu organisieren.

0: Niklaus Blasenpunkt, hier ganz an einem idyllischen Ort. Jetzt komme ich noch zu einer persönlichen Frage, liebe Madeleine. Du hast jetzt uns da erzählt eben über die Schicksal, wo natürlich die Leute müssen erleben, weil sie eben aus der wirtschaftlichen Not hier müssen die schöne Region verlassen. Wie du dich selber in die Situation versetzt und du das jetzt müsstest, oder du, wo hier so stark verankert bist, was würde es mit dir machen? Würdest du das überleben?
1: Ja, zum Glück sind wir heute nicht in dieser Situation, wie wir in dieser Zeit waren. Darum muss ich mir gar nicht so viel ernsthaft Gedanken machen. Aber ich habe Heimat dort Sigriswil. Ich wohne in Sigriswil, Strasse Sigriswil. Also, mehr geht nicht mehr. Ich bin sehr stolz auf das. Ich will nie anders sein. Darum, ich gehe sehr gerne reisen. Ich war auch schon an vielen Orten gewesen. Das ist sehr schön. Aber wohnen will ich nie anders wieder hier. Das ist für mich ganz klar. Und ich sehe auch nicht, dass ich jetzt an einem Ort her müsste. Ich sage, ich würde es sicher überleben. Aber ich habe auch viele Geschichten gehört, wo eben Leute nachher Heimweh hatten, wo Leute sind krank geworden, wo der Arzt dann dort hat gesagt, ja, die Person ist nicht krank, die hat Heimweh. Man hätte ja auch nichts dürfen sagen oder hat auch nicht finanziell die Möglichkeit gehabt, zurückzugehen. Wie gesagt, die Leute sind nicht einfach zur Freude gegangen, sondern aus der Not. Da war auch Leid, zum Teil vielleicht auch noch Konflikte. Das waren mehrere Sachen gewesen. Und dementsprechend war das für die Leute nicht einfach gewesen, dann an einem neuen Ort alles von Grund auf aufzubauen. Und am neuen Ort war die auch nicht alles einfach super gewesen. Aber sie haben einfach einen Ort gesucht, wo sie mehr Land hatten, für anzupflanzen, für die Selbstversorgung sicherzustellen.
0: Eben, das war quasi eine Einbahn, oder? So wie man heute würde sagen, wir gehen auf den Mars, wir kommen nie mehr um. Das war dann zumal auch so gewesen. Man hat sich dann nicht können erlauben, wirtschaftlich wieder jenes zurückzukommen. Oder vielleicht für Jahrzehnte nicht. Vielleicht erst, wenn man sich ein bisschen aufgeräppelt hat, oder?
1: Ja, nein, gar nicht mehr. Zu dieser Zeit, es hat keine Flugzeuge gegeben. Es hat keine Telefon gegeben. Das Einzige, was es gegeben hat, ist die Zeitung. Und Briefe, Post hat es gegeben. Und dann hat man in der Zeitung ein Inserat gemacht für die Orte, wo man her kann auswandern kann. Und aufgrund von dem hat man entschieden, was ihm am nächsten ist. Man ist dort hergegangen. Du hast nicht vorher im Internet können schauen, wie das aussieht. Oder wenn es dir nicht gefällt, wieder zurückkommen. Das ist gar nicht gegangen. Sonst wären ja die Auswanderer auch wieder zurückgekommen. Oder ein grosser Teil. Sicher viel dort auch einen guten Ort gefunden, wo sie dann auch zufrieden waren. Es hat sicher bestimmt beides gegeben. Aber es ist schon eindrücklich zu sehen, wie das alles vorangegangen ist worden in dieser Zeit.
0: Ja, da erinnere mich selber an eine Episode, einen Grossonkel von mir, der ist ausgewandert nach Kanada. Und das erste Mal, als er da findest, konnte in die Schweiz kommen, ist er mit dem Schiff kommen. Und in den 60er Jahren das erste Mal mit dem Flugzeug, oder? Das du einfach können leisten. Aber, ja, ich glaube, wir können uns das einfach gar nicht vorstellen. Und ich glaube, uns ist gar nicht bewusst, oder wird er vielleicht eben wieder bewusst, wie schön und wie wertvoll dass unsere Regionen sind, also für mich zusammen, auch für die ins Oberland. Ich glaube, das wird ihm dann umso mehr wieder bewusst, oder?
1: Ja, aber du hast jetzt von einer Geschichte erzählt mit dem Flugzeug, das war 1960 gewesen. Dann hast du Flugzeug gehabt. Aber wir reden hier um 1800, sind die Auswanderungen gewesen, oder 1860 bis 1900. In dieser Zeit sind auch noch sehr viel gegangen. Und dann hast du keine Telefon gehabt. Du hast einfach anhand von diesem Inserat einen Brief geschrieben, dann hast du vielleicht einen Monat später die Antwort gehabt oder noch später, bis dann der Brief in der Schweiz angekommen oder im anderen Land, dann, bis er wieder eine Antwort ist geschrieben war. Dann sind vielleicht zwei, drei Monate vergangen, bis dann nachher hast du gehen können. Und zu dieser Zeit hat man am Dorfbrunnen, wo die Leute auch noch am Dorfbrunnen ihre Wäsche gewaschen haben, da war das Gespräch gewesen, ja, der Müller oder die Schanz oder der Kämpf, die wandern dann nächste Woche aus, hier und dort her. Oder Gerber oder Amstutz, die tun sich auch noch überlegen, auszuwandern. Die suchen auch einen Ort, wo sie mehr Selbstversorgung haben. Das war das normale Gespräch. Und ist einfach so umgesetzt worden. Es ist gar nichts anderes übrig geblieben.

0: Ja, Niklaus Blaser-Punkt hier in Gunten, am Seeufer an, ganz idyllischer Ort. Jetzt kommt die Sonne, noch so die Spätsonne, quasi, kann man sagen, noch so über die Alpen ein. Ganz wirklich romantisch. Also, wir könnten noch lange hier zusammen über das Thema sicher reden. Es gibt ja noch viele Details. Und ich denke da schon nicht, das letzte Mal über das reden. Jetzt, wie ist das, geht jetzt das bei euch einfach 5 oder 6 Jahre und dann wird wieder so etwas stattfinden bei euch?
1: Ja, bestimmt wird es in 5, 6 Jahren wieder so einen grossen Anlass geben. Aber auch sonst zwischendrin finden Treffen statt. Es gibt auch solche, die vielleicht zwischendrin sonst mal kommen. Die meisten haben auch sehr gerne Kontakt mit der anderen Forscherin, wo sie eben auch Sachen erforschen oder immer ein bisschen mehr wissen. Also es ist nicht so, dass man nichts hört bis dann, aber der grosse Anlass ist sicher dann. Und es gibt auch andere Projekte, Sigriswil zum Beispiel eine Partnergemeinde in Argentinien, auch dort sind viele ausgewandert. Wir haben auch noch eine zweite Gemeinde, wo wir mit ihnen zusammenarbeiten. Das sind alles Berner und Solothurner, die ausgewandert sind, 200 Personen, die diesen Ort gegründet haben, um 1860. Also die Auswanderungsgeschichten und die Orte, wie die entstanden sind, da gibt es ganz viel zu erzählen und ganz viele interessante Geschichten. Aber ja, sicher eindrücklich und schön, dass wir darüber dürfen berichten. Und bis zum nächsten Mal.
0: Ja, danke dir vielmals, liebe Madeleine, hier an diesem ganz schönen Ort in Gunten. Wir waren ja schon mal zusammen da gewesen. Magst du dich noch erinnern? Dann war es nicht so warm und so regnerisch, oder?
1: Ja, sicher kann ich mich erinnern.
0: Dann würdest du also wieder hierher kommen, zum Beispiel im nächsten Sommer, und dann können wir wieder ein Thema zusammen hier besprechen.
1: Sehr gerne. Alles Gute, liebe Zuhörerinnen und Zuhörer, und bis zum nächsten Mal.
0: Ja, bis zum nächsten Mal, liebe Zuhörerinnen und Zuhörer. Ich verabschiede mich hier verabschieden von Gunten, bis Sigriswil und bis zum nächsten Mal.

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0: wenn er jetzt weg hat, die
1: hallo, hallo.
0: Komm mal, die Schelme.
1: Was
0: spielst du zusammen?
1: Was soll denn das?
0: Das ist Musik.
1: Wie wir das geprobt haben heute Nachmittag. Wir machen den Einlauf und dann kommst du.
0: Einlauf, hey!
1: Entschuldigung vielmals.
0: Also, du bringst
1: Du bringst mich schon ganz durcheinander. Also, wir machen den Eingang und dann kommst du. Ja?
0: Ich bin schon da.
2: Jetzt.
1: Du sollst singen.
0: Das ist singen.
1: Nein, bitte. Ivan
0: Rebrov.
1: Nein! Ivan Lorenziberg jetzt.
0: Ivan Lorenziberg.
1: Diedlio et diriai ho.
0: Da kommen die schönen Mädchen daher.
1: Diedlio et diriai. Nein, jetzt musst du jodeln.
0: Also.
1: Ja, ganz
0: einfach. Da. Aber Mädchen, tanzt's nicht so hoch.
1: Jedlio itiriai ho.
0: Sonst fliegt euch der Stab ins Loch.
1: Na hallo bitte, ich weiß schon, was soll das? Bitte, was singst du halt für einen Text? Also, weißt du...
0: Volk!
1: Jetzt jubel!
0: Dann nehmen wir so am Besen her.
1: Am Besen?
0: Also. Dann fahren wir ein bisschen so hin und her.
1: Nein!
0: Ah! Mir da alle!
1: Beruhig dich jetzt bitte, wir müssen das Lied wirklich fertig singen jetzt. Jetzt,

0: nicht, war mir noch grad hervorn.
1: Geht Leo in die Ria
0: hoch. Da fühlen wir uns wie daheim.
1: Geht Leo in die Ria.
0: Ahada, ahada.
2: Bitte, hier ist du, ahada. Musst jodeln.
0: Ahada.
2: Was hat er?
0: Du!
2: Was hab ich?
0: Der Vogel.
2: Also bitte. Na, wer hat was jetzt?
0: Ahada.

0: Aus!
1: Ja, jetzt müssen wir wirklich aufhören. Jeglio in die Ria, ho! Da haben wir schon wieder durchgequert. Jeglio in die Ria.
2: Ja, dann hey, die ja noch die Hand, dann noch. Hey, die ja noch die Hand, zweite Stimme. Hey, zweite Stimme.
3: Was ist denn da los, Herr? Sag mal, ist dein Mikrofon kaputt?
2: Ja, kann ich auch wissen.
3: Ach komm, da war doch nie eines dran. Das Mikrofon ist nicht schuld, ich hab's jetzt gehört. Deine Stimme ist im Eimer.
2: Eimer, überhaupt keinen Eimer.
3: Ich hab's ja gehört. Bitte, wir brauchen dringend einen Tee für den Hirsch.
2: Ja, ein Hopfenblütentee.
3: Ein Hopfenblütentee, was ist denn das?
2: Ja, Bier.
3: Ach, du in deinem Zustand ein Bier?
2: Ja.
3: Der Karl Moik, der hat eine Stimme, der kann ein Bier trinken, aber du solltest wirklich einen Tee trinken.
2: Ja, aber der braucht nicht singen.
3: Aber, ja. Aber ein Bier hat er.
2: Ja, wo?
3: Hinter dir.
2: Oh. Wow! Da. Ein Prost, ein Prost, sitz mit! Ja, genügend. Lass es bleiben. Wow. Was geht mir? Wow.
4: Hallo, hallo, hallo, hey.
5: Was ist denn? Was ist denn?
4: Ho? Oh, jetzt können wir aufhören.
5: Was ist denn los?
4: Der

0: 됐죠.
1: 브라보! What's the most hand? Dann kennt das nächste Mal.

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1: Im Studio Sönke Röhling. Schönen guten Tag. Bei einem Treffen in Flensburg spricht Bundesinnenminister Dobrindt heute mit seinen Kollegen aus den Ostseeanrainerstaaten unter anderem über die Drohnenabwehr. Hintergrund ist der Vorfall mit Sprengstoffdrohnen am Leipziger Flughafen zuletzt. Grünen-Fraktionsvize von Notz fordert, dass die Bundesregierung in dem Fall endlich Russland als Drahtzieher benennen soll. Er sagt im Ersten:
2: Man darf sich das nicht gefallen lassen. Diese Aggression richtet sich gegen Deutschland und Europa. Und wenn man darauf zahm und phlegmatisch reagiert, dann geht das immer so weiter.
1: In der Europäischen Union sind zuletzt deutlich weniger Billigpakete von Temu, Shein und Co. angekommen. Die neuen Zölle wirken offenbar. Mehr von Jana Klonikowski.
3: Seit Juli werden 3 Euro für Warenlieferungen im Wert von unter 150 Euro fällig, und zwar pro Produktkategorie. Heißt, wenn in dem Paket Klamotten drin sind und dazu beispielsweise noch Spielzeug, dann sind es schon 6 Euro. Der Sender Euronews berichtet, dass das Wirkung zeigt. Demnach ist das Paketaufkommen aus China um 30-40% zurückgegangen.
1: Der Misstrauensantrag der AfD in Thüringen gegen Ministerpräsident Vogt ist gescheitert. Rechtsaußen Höcke wollte sie zum Regierungschef wählen lassen. Hintergrund ist, dass Mario Vogt der Doktortitel entzogen wurde. Der Antrag bekam aber nicht genügend Stimmen. Knapp 4 Monate nach der Amokfahrt in Leipzig hat die Staatsanwaltschaft Anklage erhoben. Einem 33-jährigen Deutschen wird Mord in 2 Fällen und versuchter Mord in 85 Fällen vorgeworfen. Der Amokfahrer wurde durch die Fußgängerzone gerast. Sein Motiv soll ein persönliches, kein religiöses oder politisches sein. Norwegen trauert um seinen König. Harald V. ist im Alter von 89 Jahren gestorben. Er galt als einer der beliebtesten Monarchen in Europa, nahbar, direkt und humorvoll. Bundespräsident Steinmeier sagte über Harald: Deutschland verliert einen großen Freund und Europa einen großen Versöhner.
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4: Mit KI-Support. Wechselhaft ist es, mal mehr, mal weniger Wolken. Und dazu sind schon erste kräftige Schauer und Gewitter unterwegs. Später wird das Ganze noch ungemütlicher, vor allem rund um die Alpen kommt's öfter nass von oben. Die Höchstwerte liegen zwischen 22 und 29 Grad, im Südosten auch bis 32 Grad. Morgen dann mehr Wolken und nur vereinzelt kurze Schauer, maximal 27 Grad.

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1: Im Studio Sönke Röhling, schönen guten Tag. Norwegen trauert um seinen König. Harald V. ist im Alter von 89 Jahren gestorben. Einzelheiten von Anne Brauer.
2: König Harald saß seit 35 Jahren auf dem Thron. Er war der älteste regierende Monarch in Europa und er galt als der beliebteste. Die Norweger schätzen ihn als offen, tolerant und besonnen, als zurückhaltend. Er zeigte aber auch klare Kante, wenn nötig. Und er war als begeisterter Sportler und Sportfan bekannt und als besonders humorvoll. Mit Haralds Tod rückt nun sein Sohn Håkon auf den Thron. Und der neue König hat lange nicht so viel Rückhalt wie sein Vater. Nach den Skandalen um Håkons Familie ist unsicher, wohin Norwegens Monarchie jetzt steuert.
1: Der Zollstreit zwischen den USA und Kanada nimmt immer absurdere Züge an. US-Präsident Trump hat jetzt wie angedroht den Lake Ontario in Lake America umbenannt. Anna Lüfer.
3: Es ist die nächste Provokation gegen den nördlichen Nachbarn, den Trump auch schon als 51. Bundesstaat der USA bezeichnet hat. Von Kanadas Premier Carney bekommt Trump als Antwort eine Lehrstunde in Geschichte. Der See heißt schon über 400 Jahre so, schreibt er bei X. Der Name gehe auf den indigenen Huronenstamm zurück. In ihrer Sprache bedeutet das etwa großer, schöner See.
1: Die Zahl der Arbeitslosen in Deutschland ist im August leicht auf rund 3.060.000 gestiegen. Arbeitsagenturchefin Nahles sagte, am Arbeitsmarkt zeige sich wenig Dynamik. Die verhaltene Entwicklung der vergangenen Monate setze sich fort. Der Misstrauensantrag der AfD in Thüringen gegen Ministerpräsident Vogt ist gescheitert. Rechtsaußen Höcke wollte sie zum Regierungschef wählen lassen. Hintergrund ist, dass Mario Vogt der Doktortitel entzogen wurde. Der Antrag bekam aber nicht genügend Stimmen. Crash Out, Rage Bait oder Peak. Eines dieser drei wird Jugendwort des Jahres. Ab heute kann über diese Top-3-Kandidaten online abgestimmt werden. Crash Out meint übrigens Ausrasten, Rage Bait provozierenden Content und Peak quasi das Beste vom Besten.
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4: Mit KI-Support. Sonnig bis wolkig ist es gerade. Und dazu sind schon mal einzelne kräftige Schauer und Gewitter drin. Am Nachmittag am ehesten rund um die Alpen. Sonst kommt die Sonne immer wieder durch, aber ganz trocken bleibt's nicht überall. Die Höchstwerte liegen heute zwischen 22 und 32 Grad. Morgen dann mehr Wolken und vor allem an der Küste auch mal Regen, maximal bis 27 Grad.

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1: Im Studio Sönke Röhling, schönen guten Tag. Norwegen trauert um seinen König. Harald V. ist im Alter von 89 Jahren gestorben. Einzelheiten von Anne Brauer.
2: König Harald saß seit 35 Jahren auf dem Thron. Er war der älteste regierende Monarch in Europa und er galt als der beliebteste. Die Norweger schätzten ihn als offen, tolerant und besonnen, als zurückhaltend. Er zeigte aber auch klare Kante, wenn nötig. Und er war als begeisterter Sportler und Sportfan bekannt und als besonders humorvoll. Mit Haralds Tod rückt nun sein Sohn Håkon auf den Thron. Und der neue König hat lange nicht so viel Rückhalt wie sein Vater. Nach den Skandalen um Håkons Familie ist unsicher, wohin Norwegens Monarchie jetzt steuert.
1: Der Zollstreit zwischen den USA und Kanada nimmt immer absurdere Züge an. US-Präsident Trump hat jetzt wie angedroht den Lake Ontario in Lake America umbenannt. Anna Löwer.
3: Es ist die nächste Provokation gegen den nördlichen Nachbarn, den Trump auch schon als 51. Bundesstaat der USA bezeichnet hat. Von Kanadas Premier Carney bekommt Trump als Antwort eine Lehrstunde in Geschichte. Der See heißt schon über 400 Jahre so, schreibt er bei X. Der Name gehe auf den indigenen Huronenstamm zurück. In ihrer Sprache bedeutet das etwa großer, schöner See.
1: Die Zahl der Arbeitslosen in Deutschland ist im August leicht auf rund 3.060.000 gestiegen. Arbeitsagenturchefin Nahles sagte, am Arbeitsmarkt zeige sich wenig Dynamik. Die verhaltene Entwicklung der vergangenen Monate setze sich fort. Der Misstrauensantrag der AfD in Thüringen gegen Ministerpräsident Vogt ist gescheitert. Rechtsaußen Höcke wollte sie zum Regierungschef wählen lassen. Hintergrund ist, dass Mario Vogt der Doktortitel entzogen wurde. Der Antrag bekam aber nicht genügend Stimmen. Crash Out, Rage Bait oder Peak. Eines dieser drei wird Jugendwort des Jahres. Ab heute kann über diese Top-3-Kandidaten online abgestimmt werden. Crash Out meint übrigens ausrasten, Rage Bait provozierenden Content und Peak quasi das Beste vom Besten.
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4: Mit KI-Support. Sonnig bis wolkig ist es gerade. Und dazu sind schon mal einzelne kräftige Schauer und Gewitter drin. Am Nachmittag am ehesten rund um die Alpen. Sonst kommt die Sonne immer wieder durch, aber ganz trocken bleibt's nicht überall. Die Höchstwerte liegen heute zwischen 22 und 32 Grad. Morgen dann mehr Wolken und vor allem an der Küste auch mal Regen, maximal bis 27 Grad.

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1: Im Studio Sönke Röhling. Schönen guten Tag. Norwegen trauert um seinen König. Harald V. ist im Alter von 89 Jahren gestorben. Einzelheiten von Anne Brauer.
2: König Harald saß seit 35 Jahren auf dem Thron. Er war der älteste regierende Monarch in Europa und er galt als der beliebteste. Die Norweger schätzen ihn als offen, tolerant und besonnen, als zurückhaltend. Er zeigt aber auch klare Kante, wenn nötig. Und er war als begeisterter Sportler und Sportfan bekannt und als besonders humorvoll. Mit Haralds Tod rückt nun sein Sohn Håkon auf den Thron. Und der neue König hat lange nicht so viel Rückhalt wie sein Vater. Nach den Skandalen um Håkons Familie ist unsicher, wohin Norwegens Monarchie jetzt steuert.
1: Der Zollstreit zwischen den USA und Kanada nimmt immer absurdere Züge an. US-Präsident Trump hat jetzt wie angedroht den Lake Ontario in Lake America umbenannt. Anna Lüfer.
3: Es ist die nächste Provokation gegen den nördlichen Nachbarn, den Trump auch schon als 51. Bundesstaat der USA bezeichnet hat. Von Kanadas Premier Carney bekommt Trump als Antwort eine Lehrstunde in Geschichte. Der See heißt schon über 400 Jahre so, schreibt er bei X. Der Name gehe auf den indigenen Huronenstamm zurück. In ihrer Sprache bedeutet das etwa großer, schöner See.
1: Die Zahl der Arbeitslosen in Deutschland ist im August leicht auf rund 3.060.000 gestiegen. Arbeitsagenturchefin Nahles sagte, am Arbeitsmarkt zeige sich wenig Dynamik. Die verhaltene Entwicklung der vergangenen Monate setze sich fort. Der Misstrauensantrag der AfD in Thüringen gegen Ministerpräsident Vogt ist gescheitert. Rechtsaußen Höcke wollte sie zum Regierungschef wählen lassen. Hintergrund ist, dass Mario Vogt der Doktortitel entzogen wurde. Der Antrag bekam aber nicht genügend Stimmen. Crash-Out, Rage-Bait oder Peak. Eines dieser drei wird Jugendwort des Jahres. Ab heute kann über diese Top-3-Kandidaten online abgestimmt werden. Crash-Out meint übrigens Ausrasten, Rage-Bait provozierenden Content und Peak quasi das Beste vom Besten.
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4: Mit KI-Support. Sonnig bis wolkig ist es gerade. Und dazu sind schon mal einzelne kräftige Schauer und Gewitter drin. Am Nachmittag am ehesten rund um die Alpen. Sonst kommt die Sonne immer wieder durch, aber ganz trocken bleibt's nicht überall. Die Höchstwerte liegen heute zwischen 22 und 32 Grad. Morgen dann mehr Wolken und vor allem an der Küste auch mal Regen, maximal bis 27 Grad.

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1: Im Studio Sönke Röhling. Schönen guten Tag. Norwegen trauert um seinen König. Harald V. ist im Alter von 89 Jahren gestorben. Einzelheiten von Anne Brauer.
2: König Harald saß seit 35 Jahren auf dem Thron. Er war der älteste regierende Monarch in Europa und er galt als der beliebteste. Die Norweger schätzen ihn als offen, tolerant und besonnen, als zurückhaltend. Er zeigt aber auch klare Kante, wenn nötig. Und er war als begeisterter Sportler und Sportfan bekannt und als besonders humorvoll. Mit Haralds Tod rückt nun sein Sohn Håkon auf den Thron. Und der neue König hat lange nicht so viel Rückhalt wie sein Vater. Nach den Skandalen um Håkons Familie ist unsicher, wohin Norwegens Monarchie jetzt steuert.
1: Der Zollstreit zwischen den USA und Kanada nimmt immer absurdere Züge an. US-Präsident Trump hat jetzt wie angedroht den Lake Ontario in Lake America umbenannt. Anna Lüfer.
3: Es ist die nächste Provokation gegen den nördlichen Nachbarn, den Trump auch schon als 51. Bundesstaat der USA bezeichnet hat. Von Kanadas Premier Carney bekommt Trump als Antwort eine Lehrstunde in Geschichte. Der See heißt schon über 400 Jahre so, schreibt er bei X. Der Name gehe auf den indigenen Huronenstamm zurück. In ihrer Sprache bedeutet das etwa großer, schöner See.
1: Die Zahl der Arbeitslosen in Deutschland ist im August leicht auf rund 3.060.000 gestiegen. Arbeitsagenturchefin Nahles sagte, am Arbeitsmarkt zeige sich wenig Dynamik. Die verhaltene Entwicklung der vergangenen Monate setze sich fort. Der Misstrauensantrag der AfD in Thüringen gegen Ministerpräsident Vogt ist gescheitert. Rechtsaußen Höcke wollte sie zum Regierungschef wählen lassen. Hintergrund ist, dass Mario Vogt der Doktortitel entzogen wurde. Der Antrag bekam aber nicht genügend Stimmen. Crash-Out, Rage-Bait oder Peak. Eines dieser drei wird Jugendwort des Jahres. Ab heute kann über diese Top-3-Kandidaten online abgestimmt werden. Crash-Out meint übrigens Ausrasten, Rage-Bait provozierenden Content und Peak quasi das Beste vom Besten.
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4: Mit KI-Support. Sonnig bis wolkig ist es gerade. Und dazu sind schon mal einzelne kräftige Schauer und Gewitter drin. Am Nachmittag am ehesten rund um die Alpen. Sonst kommt die Sonne immer wieder durch, aber ganz trocken bleibt's nicht überall. Die Höchstwerte liegen heute zwischen 22 und 32 Grad. Morgen dann mehr Wolken und vor allem an der Küste auch mal Regen, maximal bis 27 Grad.

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Tommy Fischer mit der Frage, warum tue ich mir das an? Und damit heiße ich euch herzlich willkommen zu einer weiteren Ausgabe von meinem zweistündigen Musikprogramm. Und ich natürlich hoffe, dass es euch auch wieder gefällt. Und wir machen gerade weiter mit Wolfgang Hanke, California Dream, Johnny Hamburg, Du bist mein Heimathafen, Peter Engel, Das Leben ist mehr, Sternenregen, Heinz, schenk uns ein Apfelwein. Und Denise Jolie, Avec Amour.

Und urig und echt ist es jetzt gerade zugegangen mit der Steinacher Musik aus der Schweiz. Und wieder geht's mit Trio Vollgas. Alles klar an der Bar. Folks von Magnus Rockabilly. Goodbye in Second Gear. The Explosion Rockets. Babysitting. Keep Roser. Mason Charher Teach. Und Patty Patricia, bring back the light.

Die neueste Single von Jenny van Brie, Wieso, Weshalb, Warum. Und weiter geht's mit dem Steffen Sturm, Coffee to go, Dora, Te quiero mucho, Daddy Bailando, Happy Happy Together, Robin Adele Anderson, Just Wait I Need It, Anushka Micholi, hab mit dir das Große losgezogen.

Neu von Gabi Baginski, denn ich will alles. Und weiter geht mit Dixie und Sonja, ein Herz fragt nicht, Ashley Weiland, Crank It Up, Twin Beats, Country Roads, Wanda Key, Wenn die Fiddle spielt, Salvatore Rosario, Ciao Ciao Amore.

Heimat, Liebe, mit Heimat, Liebe. Und wieder macht Wally Schneider mit Diamantenzauber. Andrea Schön, heute fängt ein neues Leben an. Roccio Chasso, Catal, Kontrast, Stars Summon, Gary Anderson, Some Girls Do.

Deadman, Cadillac, Mid Girl ist das gewesen. Und Lia Larsen macht weiter mit Svea Land, Rolf Wegmann, Mas Palomas, Johnny Robert, Feu Refuge, Patricia Lewis, Hello Hello, Eckhead, Joe

Und mein Dominik Ruiz sind wir auch schon wieder am Ende meiner heutigen Ausgabe. Ich hoffe, ihr habt Spass daran. Ich bedanke mich fürs Zuhören. Bis gleich wieder, euer Rolf Wegmann.

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Benno Morawiecki mit «Sag es nicht». Herzlich willkommen zu einer weiteren Ausgabe von meinem zweistündigen Musikmix. Wo ich wieder hoffe, dass er euch gefällt. Und wir machen gerade weiter mit dem Frank Storm. Hört in Distress. Johnny René, ein Kuss wie ein Feuer. Jürgen Renfort, kein Wort davon ist wahr. Mixi, Happiness. Mein Line-Up, ich. Und Sandra Maas, komm doch noch rein auf ein Kaffee.

Waldemar, Lairisch, Geheimnis der Nacht. Und wieder geht's mit Larissa im Nachtmodus. Romikirsch, Tabu. Likados, Zaubertrank. Lina, liebst mich. Und der Explosion Rockets, Bongo Blues.

Endlich frei mit Eliza Rauber. Und wer Alp Spitz macht wieder mit Fernweh. Ramona Martinez, einmal gesehen, nie mehr vergessen. Casey del Sol, Vamos a Mallorca. Michaela Christ, die Liebe bleibt für immer da. Die Lollipops, Lorna.

Money Rhyme mit Vitamin Du. Und Robbie Rockabilly machen weiter mit It's All About Memphis, Tennessee. Biavilla Chan mit Prego na Havaiana. Les Harmas Vasquez Pai. Te Quiero Mucho. The Chess Woman, Oye Como Va. Jenny Robert, Fotografie Aquata.

Ja, Fink, Tanze in die Nacht. Melia, heißer Sommer. Und Monica Gu mit Enzo, lass meine Haare sein, wie sie sind.

Player Rouge mit Du bist du. Und mit der Stefania und Party Like a Rockstar gehen wir auch schon wieder ins Ende von meiner heutigen zweistündigen Sendung. Ich hoffe, ihr habt Spass daran. Ich bedanke mich fürs Zuhören und freue mich, wenn wir uns wieder hören. Bis gleich.

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1: Im Studio Imme Kasten. Schönen guten Abend. Deutschland und die anderen Ostseestaaten wollen beim Thema Drohnenabwehr enger zusammenarbeiten und auch auf andere Bedrohungen wie Desinformationskampagnen oder gekappte Unterwasserseekabel stärker reagieren. Bei einem Treffen der Innenminister in Flensburg wurde vereinbart, dafür eine neue Taskforce zu gründen. Bundesinnenminister Dobrindt sagt:
2: Unser Ziel ist es, dass wir noch stärker gemeinsam innerhalb des Ostseeraums, innerhalb Europas abgestimmt uns gegen diese hybriden Bedrohungen schützen. Wir wollen schlichtweg schneller aufklären, abschrecken, abwehren.
1: In der EU sind zuletzt deutlich weniger Billigpakete von Temu, Shein und Co. angekommen. Die neuen Zölle wirken offenbar. Mehr dazu von Jana Klonikowski.
3: Seit Juli werden 3 Euro für Warenlieferungen im Wert von unter 150 Euro fällig, und zwar pro Produktkategorie. Heißt, wenn in dem Paket Klamotten drin sind und dazu beispielsweise noch Spielzeug, dann sind es schon 6 Euro. Der Sender Euronews berichtet, dass das Wirkung zeigt. Demnach ist das Paketaufkommen aus China um 30-40% zurückgegangen.
1: Rund 4 Monate nach der Tat hat die Staatsanwaltschaft jetzt Anklage gegen den Amokfahrer von Leipzig erhoben. Der 33-Jährige muss sich wegen zweifachen Mordes und versuchten Mordes in 85 Fällen verantworten. Das Motiv für die Amokfahrt soll ein persönliches sein, kein politisches oder religiöses, heißt es. Die meisten Deutschen können mit einer klassischen Straßenkarte nichts mehr anfangen. In einer Bitkom-Umfrage haben nicht einmal 3 von 10 Leuten gesagt, dass sie mit einer gedruckten Karte umgehen können. Etwa die Hälfte bezeichnet sich sogar als aufgeschmissen, ohne Navigations-Apps.
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4: Mit KI-Support. Viele Wolken gibt es heute Abend noch. Dazu kommen ab und zu Schauer und Richtung Alpen sind auch mal Gewitter dabei. In der Nacht beruhigt sich das meiste, im Südosten kann aber noch gewittriger Regen durchziehen, der später schwächer wird. Die Tiefstwerte liegen bei 17 bis 12 Grad. Morgen dann oft freundlich mit Sonne und Wolken, nur vereinzelt ein kurzer Schauer. Maximal werden es 27 Grad.

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2: Hier auf Platz 1, nachdem sie letzte Woche genau dort eingestiegen sind, ist die Stube der Gang wie letzte Woche viermal vertreten in der Hitwelle. Und ist es möglich, dass Beatrice Egli mit einem Album dabei ist, obwohl sie mit der CD «Hör nie auf damit» ausgeschieden ist? Die Antwort auf all die Fragen gibt es in dieser Stunde. Vor allem aber gibt es viel, viel tolle Musik. Ganz herzlich willkommen zu dieser Ausgabe von der Hitwelle, wo wir 5 Wiedereinsteiger dabei haben. Die erste gerade hier auf dem 20. Santiano, da braut sich was zusammen.

Zack, ahoi, sind wir in die Hitwelle gestartet. Santiano wieder dabei auf Platz 20, da braut sich was zusammen. Heimweh letzte Woche auf Platz 18 mit dem Album Gold, das ist diese Woche nicht mehr dabei. Aber dafür, dass es diese Woche trotzdem keine heimwehlose Hitwelle gibt, für das sorgt der Wiedereinstieg von ihrem Album Von den Bergen her. Platz 19.

Heimweh. Auch diese Woche auf einem Wackelplatz hier in der Hitwelle. Diese Woche ist es Platz 19 und es ist das Album von den Bergen her. Das ist zurück unter den besten 20. Letzte Woche nebeneinander klassiert die beiden Alben von den Calimeros, Portofino und die grosse Jubiläums-Edition. Auch diese Woche sind sie ziemlich nah beieinander klassiert. Auf dem 16-4 Portofino, auf dem 18-7 die grosse Jubiläums-Edition. Wir hören die, die sich genau dazwischen geschoben haben. Auch sie wieder dabei. Fantasy. Bube, Dame, König.

Fantasy zurück in der Hitwelle mit dem Album Bube, Dame, König, Platz 17. Auf dem 16 schon erwähnt Galimeros Portofino. Auf dem 15 gleich geblieben die Stubbetengang Easy Muni. Und auf dem 14 der zweitbeste Wiedereinsteiger, der Traufer, wo wir sowieso dann noch weiter vorne hören mit Heuboden. Zurück ist er auf dem 14 mit Schnupf, Schnaps und Edelweiss. Man.

0: Ob sie oder nicht sie, der Traufer, diese Woche geht es eindeutig. Ob sie fürs Album Schnupf, Schnaps und Edelweiss. Es ist wieder in der Hitwelle und das auf Platz 14. Auf dem 13 gleich geblieben Schweizer Ögele-Quartett Genderbübel Freundschaft. Auf dem 12, ups, minus 7, die Helene Fischer Best of. Und auf dem 11, minus 2, die Stubbetengang, Tunne mit der Gang.
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0: Viertel ab 1 haben wir, ein Viertel von der Zeit ist vorbei und die Hälfte haben wir schon abgehandelt. Das ist gut so, denn damit haben wir genug Zeit für die erfolgreichsten 10 CDs von der Woche. Darunter nicht weniger als 8 CDs aus der Schweiz. Und mit so einer fangen wir auch gerade an. Auf dem 10 plus 6, Trauschbüble. Meitli, Tanz!

Trauspüble auf Platz 10 in der Hitwelle mit dem Album «Meitli Tanz». Sie sind die Einzigen, die es zweimal unter den besten 10 geschafft haben. Wir hören sie später also nochmal. Auf 9 plus 8 der Gölä. Urchig. Ja.

Der Gölle, hier zusammen mit dem Jodelclub Ahori von Brig Glis. Mit dem Album «Urchig» macht er einen grossen Gumpfführer vom 17 aufs 9. Plus 8, nicht schlecht. Der noch grössere Gump, der macht allerdings das Schweizer Ögerli-Quartett Genderbübel. Plus 11, vom 19 aufs 8. Dankbarkeit.

Nu hör auf fest, haben sie da das Schweizer Ögeli-Quartett, Genderbübel, kein Wunder. Nach ihrem grossen Satzführer vom 19 aufs 8 toppt wird das nur noch von der besten Wiedereinsteigerin. Die hören wir dann auf Platz 4. Wir sind auf Platz 7, minus 1, der Rauschbübel zum 2. Zusammenstehen.

Platz 7 von der aktuellen Hitwelle «Trauschbüble», zum zweiten Mal vertreten unter den besten 10 hier mit dem Album «Zusammenstehen». Ja, zum zweiten Mal «Trauschbüble» gelost und unter den besten 10 zum vierten Mal in Serie «Musik aus der Schweiz». Und genau so geht das auch weiter. Auch für die nächsten 3 Plätze, Platz 6 bis 4, auf dem 6 plus 2 «Heimatliebe», «Ländler», «Tornado». Hey.

Heimatliebe und Ländler-Tornado leicht im Aufwind vom 8 aufs 6 so in der Hitwelle. Platz 5 gehört der Stubbetengang, die ist letzte Woche noch viermal vertreten gewesen in der Hitwelle. Im Album Hudi Gäckeler hat es diese Woche nicht mehr unter die besten 20 gelangt. Die Stubbetengang aktuell auf den Platz 15, 11 und hier auf Platz 5. Minus 2 fürs Album Stubbetengang.

Das ist Beatrice Egli, letzte Woche noch auf Platz 10 mit dem Album «Hör nie auf damit». Das ist diese Woche gar nicht mehr vertreten. Das kann man dann verschmerzen, wenn man mit einem anderen Album auf Platz 4 wieder einsteigt. Und das macht sie, Beatrice Egli. «Kick im Augenblick».

Beatrice Hegli, Platz 4 in der aktuellen Hitwelle der offiziellen Schweizer Hitparade von der Volks- und Unterhaltungsmusik. Kick im Augenblick. Wir kommen zu den erfolgreichsten 3. Jetzt wird alles ein bisschen internationaler. Auf dem 3 minus 1. Aber mit Gold. Wir hören das Lied, wo morgen vor 50 Jahren als Single rausgekommen ist. Ein Riesenerfolg in den 70er Jahren. Bis heute eine Nummer, die sofort in die Beine und ins Herz geht. Richtig mitreissend. Dancing Queen.

rausgekommen am 16. August 1976, funktioniert auch im August 2026 und ich behaupte, funktioniert dann auch noch im August 2076. Dancing Queen von den ABBA, ihr Album Gold, aktuell auf Platz 3 in der Hitwelle. Platz 2, plus 2, der Traufer, Heuboden.

0: Das mit der englischen Brüni, das lassen wir jetzt mal auf der Seite. Rot und Weiss, die Farbe halten er auch zwei Wochen nach dem 1. August hoch, der Traufer. Und als bestplatzierter Schweizer passt das ja auch.
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0: Platz 10, Rauschbüble, Meitli.

0: Und letzte Woche zu oberst eingestiegen und auch diese Woche dort. Die beiden Mit-70er Bernd und Karl-Heinz Ulrich, besser bekannt als Amigos, vor einer Woche neu eingestiegen mit Cleopatra. Und der Platz 1, ja, da scheinen sie bis auf weiteres pachtet zu haben. Etwas kann dabei garantiert nicht passieren, so wie ich sie kenne, dass sie ihnen in den Kopf steigt.
1: Wir sind auch sehr, sehr fannah, muss ich sagen. Wir freuen uns auch, wenn wir jemanden auf der Straße treffen. Denn wir vergessen nie, dass die Menschen uns dahin gebracht haben, wo wir jetzt sind. Das ist einfach phänomenal. Das ist manchmal schon ein Gänsehautgefühl.

0: Ziemlich makabre Geschichte, finde ich, von dem Mann, der da aus der Ferien seiner Partnerin schreibt, ich bin hier im Himmel, dann abstürzt und erst nachdem seine Partnerin die Todesnachricht bekommen hat, trifft dann auch die Karte mit dem Text. Da muss man zuerst einmal drauf kommen. Wie auch immer, Platz 1 weiterhin für die Amigos, Cleopatra. Das ist die Hitwelle vom 15.
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2: Ich will ja kein Angeber sein, aber die Flipflops vom letzten Sommer passen mir immer noch. Ja, und mit diesen an den Füßen begrüße ich euch heute zur 148. Ausgabe von Bogarts Schlagershow und freue mich sehr darüber, dass ihr meine Sendung bei eurem Lieblingsradio wieder eingeschaltet habt. Hallo und herzlich willkommen!

Wie ihr ja vielleicht wisst, bin ich ja im Juli geboren und damit ein absolutes Sommerkind. Ich weiß, einige von euch sind dies auch und von einer lieben Kollegin weiß ich das ganz bestimmt, denn sie singt dies auch in ihrem heutigen Eröffnungssong. Hat sie doch auch die Sonne nicht nur im Herzen, sondern auch in ihrem Namen. Hier ist Dina de Sol.

Kind. Den musikalischen Weg meiner Gesangs- und Radiomoderationskollegin Madeleine Rausch verfolge ich schon seit ein paar Jahren. Mit ihrer 2023 erschienenen Debütsingle »Womit habe ich dich verdient« stieg Madeleine direkt in die Top 10 der Airplay-Charts konservativ ein und konnte bedeutende Meilensteine erreichen. Auftritte bei Florian Silbereisen im ZDF-Fernsehgarten gemeinsam mit Schlagertitan Bernhard Brink bei Immer wieder sonntags, Schlagerspaß mit Andy Burg und nicht zuletzt hat sie 2025 ihre Single »Sommerregen« im berühmten Mauerwerk der Kultserie GZSZ präsentiert. Jetzt hat die sehr sympathische Sängerin einen brandneuen Song veröffentlicht, in dem sie sich einem Gefühl widmet, das wahrscheinlich jeder kennt, aber niemand die richtigen Worte dafür findet. Diesem völlig verrückten Zustand, in dem man einen Menschen am liebsten keinen Zentimeter von der Seite weichen möchte. Dabei spielt der Song »Ich kleb an dir« ganz bewusst mit einem Wort, das durchaus polarisieren kann. Denn wer an jemandem klebt, gilt schnell als anhänglich, unselbstständig oder sogar abhängig. Doch Madeleine Rausch dreht diese Vorstellung um. Bei ihr steht das Kleben nicht für den Verlust der eigenen Freiheit, sondern für eine Nähe, für die man sich aus freien Stücken entscheidet, weil es das Gefühl gar nicht anders zulässt.

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1: Wenn moderner Popschlager auf die pulsierenden Beats der Clubszene trifft, entsteht ein Sound, der bewegt. Genau dafür steht Leora. Seit ihrem ersten eigenen Release im Jahr 2025 bereichert die charismatische Künstlerin die Musiklandschaft mit einem frischen Mix aus eingängigem Popschlager und treibenden Electronic Dance Einflüssen. Ihr Sound ist absolut am Puls der Zeit, tanzbar, energiegeladen und bereit für die Playlists und Tanzflächen des Landes. Dass Leora dabei eine unvergleichliche Präsenz ausstrahlt, kommt nicht von ungefähr. Hinter dem modernen Gewand steht eine Künstlerin mit tiefen musikalischen Wurzeln und einer beeindruckenden, jahrzehntelangen Erfahrung. Ihre Reise begann bereits 1996 und führte sie über die Jahre als Frontfrau und Backgroundsängerin durch verschiedene Genres, von handgemachtem Rock bis hin zu melodischen Metal-Projekten. Die perfekte Symbiose aus Erfahrung und modernem Sound und die vielseitige Schule des Live-Entertainments macht sich heute bezahlt. Ob bei Auftritten mit ihrer Coverband Turn On oder als emotionale Hochzeitssängerin bei Herzmoment, Leora hat gelernt, wie man ein Publikum fesselt, Emotionen transportiert und die Bühne beherrscht. Mit Love Vibration veröffentlichte Leora in der vergangenen Woche einen modernen deutschen Popschlager über den einen Moment, der alles verändert. Wenn die Schwingung stimmt und aus einer zufälligen Begegnung plötzlich etwas Schicksalhaftes wird, übernimmt das Herz die Regie. Love Vibration, die brandneue Single von Leora.

Happy Birthday heißt es auch in dieser Woche wieder hier in Bogarts Schlagershow, denn es haben wieder einige Kolleginnen und Kollegen von mir Geburtstag gefeiert, zu denen an dieser Stelle herzliche Grüße und Wünsche gehen. So feierten Henk van Dam, Patricia Vivanco und Oliver Hyde in dieser Woche ihren Ehrentag und diese Künstler hören wir jetzt gleich mit je einem Song. Den Anfang macht Henk van Dam mit Ich wär so gern in Griechenland. Ja, wer möchte das nicht? Patricia Vivanco singt Das Schönste an Fehlern und Oliver Hyde besingt die Via Romantica. Happy Birthday, Teil 1.

Im zweiten Teil der Geburtstage der Woche gehen viele liebe Grüße und Glückwünsche an Sarah Zucker, welche wir gleich mit ihrem Song Cabriolet hören, an meinen lieben Labelkollegen Tim Feige, der musikalisch feststellt, was bleibt, ist die Musik, und an Anna Maria Zivko, welche uns ihren brandneuen Titel Plan A vorstellen wird. Doch zuvor gehen natürlich auch heute herzliche Glückwünsche an euch alle, die ihr in dieser Woche ebenfalls euren Geburtstag gefeiert habt. Viel Gesundheit, viel Glück und ganz viel Liebe für euer neues Lebensjahr.

In der vorletzten Ausgabe meiner Sendung hatte ich euch als Newcomer der Woche den Sänger Dominik Baumer vorgestellt. Seit diesem Wochenende gibt es von ihm einen brandneuen Song, den ich euch heute in einer Radiopremiere hier vorstellen darf. Der Songtitel Grenzen verschieben. Und ebenfalls brandneu ist der Song Zu heiß für ein Vielleicht meiner Thüringer Kollegin Berit Finke, den ich euch ebenfalls heute hier in Burgerts Schlagershow vorstelle und den wir dann gleich hier im Anschluss an Dominik Baumer hören.

Ich gebe eine Runde Liebe aus, bringt Laura und Marc erstmals gemeinsam mit Amber van den Elsen auf einer Single zusammen. Die Idee entstand nach einem gemeinsamen Restaurantbesuch, als sich zwei Männer über Ambers Stimme lustig machten. Nachdem Laura die Situation respektvoll ansprach, folgte später eine ehrliche Entschuldigung inklusive einer Runde Getränke. Dieser unerwartete Moment wurde zur Vorlage für den Song. Musikalisch treffen dabei erstmals die Stimmen.

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1: An diesem Wochenende ist das brandneue Album meiner österreichischen Kollegin Alessa erschienen, welches den Namen Spielerin trägt und mit dem sie ihr bislang persönlichstes und authentischstes Album präsentiert. Seit Jahren stürmt Alessa mit nahezu jeder Veröffentlichung die Top 10 der deutschen und österreichischen Radiocharts und zählt damit zu den erfolgreichsten Künstlerinnen ihres Genres. Auch im Fernsehen ist Alessa regelmäßig präsent und ein gern gesehener Gast in zahlreichen Unterhaltungssendungen. Mit ihrer sympathischen Ausstrahlung, ihrer markanten Stimme und ihrer musikalischen Vielseitigkeit hat sie sich längst einen festen Platz in der deutschsprachigen Schlagerszene erarbeitet. Ich stelle euch heute im Powerplay der Woche zwei Songs aus dem brandneuen Album von Alessa vor und beginne mit Auf Liebe gibt es keine Garantie.

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1: Ja, manchmal wird aus einem Augenblick tatsächlich die große Liebe. So wie sie jetzt Alexandra Hofmann besingt. Ihre aktuelle Single Für immer ja entstand anlässlich ihres 25. Hochzeitstages und widmet sich der Beziehung zu ihrem Mann, den sie seit ihrem Kennenlernen im Jahr 1992 an ihrer Seite hat. Der Titel entstand aus dem Wunsch heraus, ein Gefühl festzuhalten, das sie bis heute begleitet. Ich würde mich immer wieder für ihn entscheiden. Genau dieses Gefühl wollte ich in einem Lied festhalten, beschreibt Alexandra Hofmann den Ausgangspunkt ihrer neuen Veröffentlichung. Aus dieser persönlichen Geschichte entwickelte sich ein Song, der den Blick zugleich über die eigene Beziehung hinausrichtet. Für immer ja. Alexandra Hofmann.

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1: Mit dem eben gehörten Tommy Steiner geht es in den Schlagerdreier dieser Woche, den meine liebe Görlitzer Musikredaktion, also Christian und Thorsten, wieder liebevoll zusammengestellt hat. Vielen lieben Dank dafür euch beiden. Sie schrieben mir dazu, in der 145. Ausgabe von Bogarts Schlagershow hast du unter anderem den wunderbaren Titel Sommernachtsball von Veronika Fischer gespielt. Das brachte uns auf die Idee, einen Schlagerdreier zum Thema Sommernacht zu gestalten. Sommernächte, so schreiben sie, können sehr schön und auch sehr romantisch sein. Und da der liebe Tommy Steiner gerade Parlez-vous français gesungen hat, kommt der erste Vorschlag von Christian absolut passend, singt doch gleich Tommy Steib von einer Sommernacht in Saint-Tropez. Von Thorsten kommt der Vorschlag nach dem wirklich schönen Song Sommernacht von Marie Winter. Und von beiden kommt dann zum Abschluss dieser Runde noch Vorschlag Nummer 3. Und das ist Gigi Anderson mit seinem Song In dieser Sommernacht. Genießen wir also die kommende Sommernacht jetzt schon mal musikalisch hier im Schlagerdreier dieser Woche.

In loser Folge spiele ich hier in Bogarts Schlagershow auch mal tolle Remixe von Songs, die wir schon einmal in der Sendung hatten, welche aber unter anderem von Once and Twice ein neues Soundgewand bekommen haben. Diese von Jörg Backhaus neu gemixten Songs habe ich euch für diese heutige Ausgabe herausgesucht. Zum einen Salvatore e Rosario mit dem Once and Twice Remix von Ciao Ciao Amore. Und zum anderen den ebenfalls Once and Twice Remix von Wahrheit oder Pflicht, gesungen von Nina Lavida und Ralf Gregor. Ja, und wenn ihr heute noch nicht getanzt haben solltet, jetzt wäre die passende Gelegenheit dazu.

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1: Ein wenig italienisches Flair brachte im Sommer 1976 das beliebte Duo Cindy und Bert in die Wohnzimmer der Republik mit dem von Kurt Fels und Heinz Gietz geschriebenen Lied Addio Mia Bella Musica. Mit diesem Song waren Cindy und Bert dann auch in der ZDF-Hitparade sowie in weiteren Sommershows im Fernsehen zu Gast und der Song erschien auch auf einer 7-Zoll-Single der damaligen Plattenfirma BASF. Ein, wie ich finde, sehr schöner Song der beiden aus dem Sommer 76.

Am kommenden Sonntag präsentiert Stefan Ross im Ersten seine Erfolgssendung Immer wieder sonntags, die dann leider drittletzte Ausgabe dieser allseits beliebten Fernsehshow am Sonntagvormittag. Denn der Sender muss sparen und stellt Immer wieder sonntags nach einer letzten Sendung am 6. September leider ein. Eine liebe Kollegin von mir wird am Sonntag aber nochmal ihren Traum erfüllen können, wenn sie bei der Sommerhitparade, dem Newcomer Contest im TV, live auftreten und dabei gegen den englischen Sänger Sonny Kay antreten wird. Liebe Lucy, ich wünsche dir für deinen Auftritt am Sonntag ab 10.03 Uhr im Ersten ganz viel Spaß und vor allem ganz viel Erfolg. Und ihr, liebe Hörerinnen und Hörer von Burgerts Schlagershow, bitte stimmt gern per Telefon dann für die sympathische und sehr talentierte Sängerin aus Thüringen ab. Lucy P. wird ihren tollen Song Maybe Wir singen, den ich euch auch schon in einer Radiopremiere hier in der Sendung spielen durfte. Und unterstützend sowie sehr passend präsentiert dann gleich im Anschluss Chris Schulz seine neue Single Lebe deinen Traum.

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1: Spielerin heißt das heute erschienene Album meiner österreichischen Kollegin Alessa, welches ich euch heute hier im Powerplay der Woche vorstellen darf. Es enthält 14 Lieder inklusive der Hits 20.000 Meilen oder Zwischen deinen Zeilen und ist das wohl persönlichste Album der beliebten Sängerin. Ich habe für euch für den zweiten Teil dieser Rubrik einen weiteren Song aus diesem Album herausgesucht und dieser heißt Er ist noch viel zu jung, in Klammern 18 Jahre. Hier ist noch einmal Alessa.

Und im Anschluss beschäftigt sich Christian Anders mit einer Beziehung, in der Hoffnung und Enttäuschung immer wieder dicht beieinander liegen. Der Songtitel von Christian Anders: Janine.

Wir biegen schon wieder so langsam auf die Zielgerade dieser heutigen Sendung ein. Und wenn ihr euch jetzt denkt oder sagt, hey komm, da geht noch mehr, dann gebe ich euch absolut recht, denn genau so heißt die aktuelle Single von Claudia Bilz, die ich euch gleich spielen werde. Ihr neuer Song handelt von Aufbruch, Zuversicht und der simplen Erkenntnis, dass die eigenen Möglichkeiten nicht unbedingt dort enden, wo man sie zunächst vermutet. Statt daraus eine schwere Lebenslektion zu bauen, wählt Claudia Bilz musikalisch einen leichteren Weg.

0: Auch ich sage danke für jede Sekunde, so wie es gerade Kavila sang. Und sage auch danke dafür, dass ihr mich wieder durch diese 2 Stunden der 148. Ausgabe von Burkhards Schlagershow begleitet habt. Ich darf mich für heute verabschieden, aber natürlich nicht ohne euch ein schönes sonniges Wochenende und einen tollen Start in die neue Woche zu wünschen. Wenn ihr möchtet, dann hören wir uns schon am kommenden Wochenende hier bei eurem Lieblingsradio wieder. Und bis dahin bleibt oder werdet gesund, genießt weiter euren Urlaub, lasst euch nicht ärgern und passt wie immer bitte gut auf euch und eure Lieben auf. Ja, und natürlich bleibt im Rhythmus. Alles Liebe, euer Ralf Burkhardt.
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0: Servus, grüezi und hallo, das sage auch ich nach dem Titel von der Maria Margot Hellwig als euer Remo Müller und heissen euch zu dieser speziellen Ausgabe vom heutigen Aargauer Schlagermünchi ganz, ganz herzlich willkommen. Ich freue mich mega, dass ich euch heute die 200. Sendung hier auf Radio Berner Schlagerwelt 1 darf präsentieren. Ja, heute gibt es nicht nur zur Feier des Tages eine Stunde, sondern ich habe zwei Stunden zusammengestellt und wir fahren oder machen in dem Stil gerade weiter, wie Maria und Margot Hellwig gesungen haben. Servus, grüezi und hallo. Mit Stimmung und Party sind da ganze Haufen bekannte und verschiedenste Interpreten drin. Vor allem hat es Medleys, ganze Haufen Medleys mit dabei. Darum kann es auch sein, dass der ein oder andere Titel vielleicht zweimal gehört wird wie der heutigen Sendung. Da für das kann ich nicht ganz garantieren, weil ich weiss selber nicht ganz genau, bei welchen Mädchen, welche Titel das vorkommt. Ich habe die nicht alle schon, ich habe die nicht alle extra vorher noch gelost. Ich habe einfach gedacht, ich stelle euch ein ganz tolles und stimmungsvolles Programm zusammen. Lasst euch aber überraschen. Jetzt geht's los in der ersten Stunde vom 200. Aargauer Schlagermünchi, wo ich euch ganz viel Spass und Vergnügen wünsche. Es wird euch sicher nicht langweilig heute beim Reinhören. Da bin ich überzeugt mit diesen tollen Titeln und diesen vielen Mädels, die ihr auf die Ohren bekommt. Jetzt fangen wir an, und zwar mit dem Alpenland-Quintett. Jetzt geht's los! Auf geht's, zu geht's, her geht's!
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Yeah, das geht ja ab wie ein Hexenbär. Jetzt oben hier in der 200. Ausgabe vom Aargauer Schlagermünchi. Liebe Zuhörerinnen, wir sind noch mit drin in dieser Sendung. Wir haben uns ganz kurz nach den Zähnen und jetzt haben wir gerade Andrea Berg gehört mit dem Hitmix von ihr mit den grössten Hits. Und jetzt machen wir weiter genau ein bisschen in diesem Stil. Und zwar machen wir weiter mit Musik aus der Schweiz. Und zwar der Traufer mit seinem Titel «Wir hauen auf den Putz». Weiterhin viel Spass beim 200. Aargauer Schlagermünchi.

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0: Ein wunderschöner Hitmix oder Medley da von der Daniela Alfinito mit den grössten Hits aus ihren Anfangszeiten, kann man so sagen. Mit dem wunderbaren Titel, der auch darunter war, Bahnhof der Sehnsucht. Ja, ich hoffe, ich habe euch erfreut mit dieser speziellen und 200. Ausgabe vom Aargauer Schlagermünchi. Auch zwei Stunden gehen unglaublich schnell vorbei. Das wär's leider gewesen von der 200. Ausgabe. Und ich bedanke mich ganz herzlich für eure Treue von dieser Sendung vom Aargauer Schlagermünchi. Ist nicht selbstverständlich. Ich höre immer wieder, dass es sehr, sehr viele Hörer hat von dieser Sendung. Und das freut mich natürlich ganz extrem. Danke vielmals euch dafür. Ja, liebe Hörerinnen und Hörer, das wär's gewesen von der 200. Ausgabe. Der Karl Moik verabschiedet sich noch mit seinem Hit. Servus, viel Gott und auf Wiedersehen. Und das sage auch ich euch jetzt mit dem Hinweis auf die nächste Aargauer Schlagermünchi-Sendung, die 201. Die gibt es erst Anfang September wieder, etwa um den 3. 4. September. Ich weiss es gerade nicht auswendig. Ist, glaube ich, wieder ein Donnerstag. Weil ich schalte jetzt ein bisschen ab. Ich nehme mir eine kleine Auszeit. Ich mache Ferien. Und bin auch mehrheitlich unterwegs. Darum gibt es die nächsten zwei Donnerstage kein neues Aargauer Schlagermünchi. Ihr werdet tolle Wiederholungen holen. Wiederholungen hören, Entschuldigung. Wie gesagt, das wär's gewesen. Danke vielmals für eure Treue in die Sendung. Und danke vielmals fürs heutige Reinhören. Ich wünsche euch allen zusammen noch ganz schönen Abend. Eine ganz tolle, gute Zeit. Ohne Täubi, ohne Stress. Bis in zwei Wochen, wenn es wieder heisst. Aargauer Schlagermünchi von und mit dem Remo Müller. Direkt aus dem Kanton Aargau. Gute Nacht zusammen.
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2: Im Studio Cornelius Dreger. Schönen guten Abend. Der FC Bayern macht zum Bundesliga-Start genau da weiter, wo er vor der Sommerpause aufgehört hat. Im Eröffnungsspiel gegen den VfB Stuttgart haben die Bayern am Ende deutlich mit 5:1 gewonnen. Das Team von Trainer Vincent Kompany ließ sich auch nicht vom zwischenzeitlichen Ausgleich der Stuttgarter schocken. Bayern-Spieler und Torschütze zum 4:1 Alexander Pavlovic sagte bei Sky:
3: Wir haben von Anfang bis Ende alles gegeben und ist oft gegen Stuttgart so, dass sie mit der zweiten Hälfte ein bisschen einbrechen, nicht mehr so viel Kraft haben und es war heute wieder so und wir machen immer weiter, hören nicht auf und machen unsere Tore.
2: Gemeinsame Übungen, neue Technologien und eine neue Taskforce. Die Ostseestaaten wollen beim Thema Drohnenabwehr künftig enger zusammenarbeiten. Das wurde bei einem Treffen der Innenminister in Flensburg vereinbart. Die neue Sicherheitstaskforce soll aber auch auf andere hybride Bedrohungen reagieren, so Bundesinnenminister Dobrindt.
4: Wir reden hier in der Ostsee von gekappten Unterwasserkabeln, von Anschlagsversuchen, von Desinformationskampagnen. Alles dient der Destabilisierung unserer Gesellschaften, der Politik, unserer Demokratien.
2: Das Land Berlin wird nach einem Hackerangriff erpresst, will laut regierendem Bürgermeister Wegner aber nicht auf die Forderung eingehen. Mitte August hatte die Attacke die Berliner Behörden zum Teil lahmgelegt. Es wird immer noch geprüft, welche Daten gestohlen wurden. Die Hacker behaupten laut einem Spiegelbericht an etliche Daten gekommen zu sein und sie drohen damit, sie zu veröffentlichen, sollten sie nicht gut 2 Millionen Euro in Bitcoin bekommen. Norwegen nimmt Abschied von König Harald. Tausende Menschen legten Blumen und Karten vor dem Palast in Oslo nieder. Viele umarmten sich und weinten. Am Abend wurde der Sarg durch die Hauptstadt zum Schloss gefahren. Im ganzen Land läuteten die Kirchenglocken. Harald soll zunächst in der Schlosskapelle aufgebahrt werden. Bis zu seiner Beisetzung gilt Staatstrauer. Mit Haralds Tod rückt sein Sohn Håkon auf den Thron. Crash-Out, Ragebait oder Peak. Eines der drei wird Jugendwort des Jahres. Ab sofort kann über diese Top-3-Kandidaten online abgestimmt werden. Crash-Out meint übrigens Ausrasten, Ragebait provozierenden Content und Peak quasi das Beste vom Besten.
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5: Mit KI-Support. Viele Wolken gibt es heute Abend noch. Dazu regnet es in der Südosthälfte immer mal wieder. An der Küste kommen auch noch Schauer runter. Gewitter sind höchstens am Anfang noch vereinzelt dabei. Später lässt das Ganze nach und die Temperaturen sinken in der Nacht auf 18 bis 11 Grad. Morgen wird es insgesamt warm mit bis zu 28 Grad, im Westen ziehen aber wieder Wolken mit Regen auf.
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0: Ach, Levi, du kennst den Sound doch. Klingt ja eigentlich ganz schön. Wollen wir nachschauen, was passiert ist? Ist ja nicht weit. Quasi vor unserer Haustür. Ja? Finde ich gut.
1: Volles Programm, was die Polizei auffährt. Und mittendrin Hauptkommissar Ünal Tekin. Das sehen wir uns genauer an, Frau Adler.
2: Bitte schön, Herrschaften, lasst die Polizei ihre Arbeit machen.
0: Kann ich helfen, Ünal?
2: Nicht du auch noch, Janina. Zur Seite, Leute, echt jetzt. Das rot-weiße Band nennt sich Absperrung. Sie fixt Wahnsinn, kommt jetzt ganz Giesing in aller Herrgottsfrüh zur Heiligkreuzkirch.
0: Ach komm, Ünal.
2: Und du läufst auch noch mit deinem Kanarienvogel im Käfig herum, Wahnsinn.
0: Wann haben wir schon mal eine Leiche im Viertel? Ach,
2: geh wieder heim, Frau Privatdetektivin, und lass mich meine Arbeit machen, ja?
3: Weltentrunk von Su Turhan.
4: Komm ja schon.
5: Hey, aufwachen. Ist ja schon nach 8.
4: Guten Morgen, Frau Greiselmeier. Was gibt's?
5: Schon gehört von der Leiche bei uns in Giesing?
4: Selbstverständlich. Frau Nachbarin, immer hereinspaziert.
5: Ja, wo ist er denn, mein Lebelein? Mein Gott, der war ja noch so jung. Gott erbarm sich seiner Seele. Schlimm, ganz schlimm.
4: Waren Sie an der Absperrung, Frau Greiselmeier?
5: Aber nein, Kind. Der Bertram hat mich nach dem Einsatz besucht.
4: Ihr Neffe, der bei der Polizei arbeitet?
5: Ja, ist ein braver Bub, der Bertram. Der Tote war von oben bis unten triefnass. Lag bestimmt im Wasser, glaubt der Bertram.
4: Der ist doch nicht am Giesinger Berg ertrunken.
5: Aber nein, wie denn hier oben bei uns? Pfefferspray war im Spiel, hatte feuerrote Augen und der Kopf war verdreht, dass er sich bestimmt das Genick gebrochen hat, sagt Bertram.
4: Der brave Bertram erzählt Polizeiinterner herum.
5: Rufus Stocker heißt er. Und in der alten Brauerei hat er gearbeitet, wo sie dieses neue Ölkopier mit dem englischen Namen brauen.
4: Warum sollte mich das interessieren?
5: Sind deine Auftragsbücher so voll, dass dich ein Toter im Viertel nicht juckt?
1: Stimmt schon, was die gute Frau Greiselmeier sagt. Tote in Giesing gibt's nicht alle Tage, Frau Adler, und voll kann man deine Auftragsbücher nicht gerade nennen.
5: Das weißt du aber nicht von mir, Kind, gell?
4: Natürlich nicht. Frau Greiselmeier.
5: Versprochen?
4: Versprochen. Servus, Hubert. Hast du eine Minute?
6: Na, Stress. Ich hab nur so ein scheiß Bier schon auf dem Zettel.
4: Ich weiß, deswegen wollte ich mit dir reden.
6: Aktien gibt's aber noch keine. Bist nicht die Erste, die fragt.
4: Was für Aktien?
6: Von der neuen Brauerei mit dem neuen Wunderbier heute.
4: Genau deshalb wollte ich mit dir reden. An der Heiligkreuzkirche.
6: Jetzt nicht. Ich habe einen Haufen Touristen drin sitzen und die treiben mich noch in den Wahnsinn. Die saufen wie die Gestörten, ich schwör's dir. Nach der Drecks Munich Universe Beer Presentation habe ich Zeit.
4: Nach der was?
1: Hubert Denkrat saß vor Jahren richtig in der Scheiße. Damals war er Braumeister. Ging um Abrechnungsbetrug mit Todesfolge jetzt mal. Unjuristisch gesprochen. Bierfahrer hatten im großen Stil beschissen und wollten es dem Hubert anhängen, bis Herr Hauptkommissar Adler als rettender Ermittlerengel seine Unschuld bewies. Sonst wäre Hubert jetzt kein gefragter Biersommelier, sondern Knastbierbrauer. Weiß aber gerade gar nicht, ob Bier im Gefängnis erlaubt ist. Wie ist das, Frau Adler?
7: Ünal, ich bin's.
8: Was gibt's?
7: Wollte nachfragen, ob du was über den Rufus Stocker herausgefunden hast, also das Opfer. Du weißt schon.
8: Woher weißt du den Namen?
7: Quellenpreis geben geht nicht, Ünal. Dachte, ich ruf an, weil die Leiche ja mehr oder weniger von meiner Haustür gefunden wurde. Hausdurchsuchung habt ihr bestimmt schon gemacht, oder? Verstehe.
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10: So, Leidl, passt jetzt, da habt's alle aus Munich Universe in die Degustationsglasen reingebracht, ja? Nix verschütten, sind ja bloß läppische 0,1 Liter, gell? Sauber, so. Dann fragen wir jetzt erst einmal unser Riechorgan, was das von der Giesinger Neuschöpfung hält, gell? Schön einatmen, den Duft des Universums.
11: Trauen Sie sich ruhig, der Hopfen ist eine Wohltat für die Seele. Das verspreche ich Ihnen.
10: Ja, und mein Zinken, der riecht.
6: Was riecht er denn? Weite riecht er. Und was Schnelles, was die Kehle ganz unbedingt obi will.
4: Und Sterne, ganz viele Sterne, die am Firmament glitzern.
6: Ja, also wer das so poetisiert, meine Damen und Herren, das ist für eine waschechte Münchnerin, wenn man es nicht hört. Also qua Geburt der Expertin in Sachen Bier.
11: Was ist, Hubert, wollen wir?
6: Ja, freilich wollen wir, ja, aber Leideln. In kleine Schlucke, gell? Das heißt ja verkosten heißt's und nicht versaufen, gell? So, und jetzt?
11: Zum Wohl.
6: Prost und wohl, wir kommen's.
4: Scheiße, ich hab's ausgetrunken.
11: Sie sind nicht die Einzige. Schreiben Sie das unbedingt in Ihrem Artikel.
4: Ja, klar.
6: Kein Wunder, dass dieser Gerstensaft so süffig und vollmundig daherkommt. Der Schluckreiz, der wird durch den relativ hohen Kohlensäureanteil angeregt. Ja, und deswegen zischt's und rinnt so wie Cola die Kehle ab.
11: So ein Bier, darf ich mit Fug und Recht behaupten, gibt's in ganz Bayern nicht.
6: Ja, dem kann ich bloß zustimmen. Gell? Das Munich Universe ist eine Bereicherung für die Weltstadt des Bieres.
11: Danke, Hubert. Du darfst dich jetzt gern nach unten setzen.
6: Natürlich.
11: Nur noch eine persönliche Anmerkung zum Schluss. Als Braumeisterin unserer Zeit hat der Klimawandel selbstverständlich eine große Rolle gespielt. Munich Universe kommt als nachhaltiges Produkt, CO2-neutral und wassersparend von Herstellung bis Auslieferung auf den Markt. Ich bedanke mich
9: Rockerstück.
11: Bei allen.
1: Warum schaust du so belämmert? Ist was passiert?
9: Ja, die damische Braumeisterin geht mir auf die Nerven. Tut so, als wäre ich ihr Lakai, die Matz.
1: Was ich dich fragen wollte, ein Mitarbeiter von euch...
5: Komm mit, wir reden im Büro.
9: Was warst du denn jetzt schon wieder nicht?
5: Was hast du da vorhin für einen Scheiß verzapft? Versauft wird mein Bier nicht. Rufus hat dir doch einen Text geschrieben.
9: Ja, aber der war nix. Authentisch geht anders.
5: Tja, authentisch, du! Schau dich mal an, du aufgeblasenes Mannsbild mit Lederhosen und Hirschgeweihmesser. Schaust aus wie aus dem Bajuwarenmuseum. Mein Bier ist frisch und modern, ja? Nicht hinterwäldlerisch.
9: Die Leid gefällt mein Bühnenoutfit. Einen Rufus hast du aber schon angerufen.
5: Ja, natürlich, ich bin seit 4 Uhr früh auf den Beinen. Ich habe die Kanadier am Hals, weil der Rufus nicht erreichbar ist.
12: Ah, Entschuldigung, ich könnte aushelfen wegen Rufus.
5: Ach, Sie sind doch die waschechte Münchnerin. Haben Sie noch Fragen zum Bier?
9: Janina, du störst. Wie hast du es überhaupt unter die Journalisten geschafft?
5: Moment, Sie sind gar keine Journalistin?
12: Nein.
5: Raus aus meinem Büro, bevor ich mich vergesse.
12: Rufus Stocker ist tot.
9: Was?
5: Wie bitte?
9: Ja, Nina, mit sowas scherzt man nicht.
12: Auf der Website habe ich gelesen, dass du heute die Präsentation machst, wollte dich wegen Rufus Stocker was fragen.
9: Du bist doch gar nicht bei der Polizei.
13: Richtig, Herr Denkrat. Frau Janina Adler ist keine Polizeibeamtin. Grüß Gott zusammen. Hauptkommissar Ünal Tekin, ich leite die Ermittlung.
5: Dann stimmt das mit Rufus Stocker?
13: Zu meinem Bedauern ist Ihr Mitarbeiter nicht weit von hier bei der Heiligkreuzkirche leblos aufgefunden worden. Ich habe Fragen an Sie, Frau Bachmeier. Okay, was rennt denn der davon?
12: Weil er einen Kollegen verloren hat. Ist alles okay, Hubert?
6: Geht schon. Danke, Janina.
5: Geht schon, Herr Kommissar, danke.
13: Ich mach's kurz, Frau Bachmeier. Sie sehen arg mitgenommen aus. Also, der Herr Rufus Stocker hat als Marketingleiter die Markteinführung des neuen Bieres verantwortet. Korrekt, soweit.
5: Die Aufgabenteilung war klar. Ich konzipiere und braue das Bier. Und Rufus bringt die Marke Munich Universe unter die Leute.
12: Du und der Rufus habt's euch gut gekannt.
6: Was heißt gut? Und natürlich schon irgendwie wegen der Arbeit. Der hat ständig Lobeshymnen auf das neue Bier in die Welt gesetzt. Weil ich bin nicht dran, wenn du mich fragst.
13: Und Sie haben sich nicht gewundert, dass er nicht zur Präsentation gekommen ist?
5: Natürlich. Ich habe ihn x-mal angerufen und den Praktikanten zu ihm nach Hause geschickt. Wie ist er denn umgekommen?
12: Soviel ich weiß, ist die Obduktion noch im Gange. Genickbruch, wie es ausschaut.
9: Genickbruch?
5: Genickbruch?
9: Das gibt's doch nicht. Der Rufus war...
12: Was? Was war er?
5: Rufus ist...
14: war ein Kollege. Mehr kann ich über ihn nicht sagen. Privat kannten wir uns kaum. Wir haben kein halbes Jahr zusammengearbeitet.
15: Lang habe ich einen Rufus nicht gekannt. Gesehen haben wir uns auch nur sporadisch. Ich bin nicht angestellt hier. Aber der war schon in Ordnung. So, vom Menschlichen her. Fischkopf halt. Die sind ja oft ganz nett, die Leute aus dem hohen Norden.
14: Rufus ist für den Job von Hamburg nach München gezogen. Das Konsortium wollte ihn. Ich hätte jemanden aus Bayern genommen, allein schon wegen des Produkts, aber da sind die Kanadier anderer Meinung gewesen.
15: Was der mich wegen einem Bierbrauen gelöchert hat, der hat keine Ahnung gehabt. War aber nicht schlimm.
12: Keine Ahnung von Bier?
15: Beim letzten Job, da hat er einen Schokoladentrunk vermarktet. Babs fürs Zeug, ich hab's probiert. Gibt's in jedem Kühlregal. Er hat ganz genau gewusst, wer die Leute gekriegt hat. Wie hat der Rufus so schön gesagt?
14: Die Leute wollen nicht wissen, die Leute wollen glauben.
13: Marketing als Religion.
12: Klingt religiös.
15: War einfach ein netter Kerl, der seine Arbeit gemacht hat. Schaut um ihn. Und wer es war, weiß die Polizei nicht. Sonst würden sie die Bernadette ja nicht befragen, oder?
12: Privates und berufliches Umfeld des Opfers checken ist der normale Polizeijob.
15: Normal. Von wegen, hätte dein Papa 0815 und normal gearbeitet, dann wäre ich im Knast gelandet. Na. Gibt gute und schlechte bei der Polizei. Wie im richtigen Leben.
13: Danke, Frau Bachmeier. Das war's erstmal. Ach, eine Sache noch. Die Gerichtsmedizin hat den Todeszeitpunkt grob festgelegt.
14: Sie fragen mich jetzt nicht allen Ernstes nach einem Alibi.
13: Sehe ich aus wie jemand, der Spaß macht?
14: Eher wie jemand, der gerne Spaß hat. Wann?
13: Zwischen 23 Uhr und 1 Uhr morgens. Pi mal Daumen.
14: Wegen der Markteinführung arbeite ich die letzten Tage durch. Büro und Schlafzimmer sind meine Alibis. Büro die Mitarbeiter, Schlafzimmer meine Katze. Für Männer fehlt mir auch die Zeit.
12: Keine Ahnung, wann dein Kollege umgebracht wurde. Obduktionsbericht kriege ich ja nicht, aber ich gehe davon aus, dass er gestern Nacht getötet wurde.
15: Unfall kann es nicht gewesen sein.
12: Unwahrscheinlich. Er hatte Pfefferspray in den Augen.
15: Pfefferspray, nicht?
12: Feuerrote Augen. Das Zeug ist brutal.
15: Bist du nicht Privatdetektivin?
12: Schön, dass du fragst. Das bin ich, ja.
15: Den Oberpolizisten kennst?
12: Alter Spezi. Kein einfacher Mensch, aber ein guter Ermittler.
15: Die mich damals in U-Haft geschickt haben, die haben das auch von sich geglaubt.
16: Ünal, warte! Jetzt sei doch nicht sauer!
2: Was du in deiner Freizeit machst, geht mich nichts an.
16: Bleib doch stehen, bitte!
2: Statt mit deinem Vogel in Giesing spazieren zu gehen, solltest du lieber an der Isar joggen. Ist ja unterirdisch deine Kondition.
16: Wer sich um einen sorgt, mag den doch auch vielleicht einen klitzekleinen wenig bisschen. Wahrscheinlich, oder?
2: Was willst du?
12: Ich habe das Alibi vom Biersommelier Hubert Denkrad gecheckt. Er hatte gestern ab 19 Uhr eine Verkostung in Trudering, die ging bis spät nach Mitternacht. Hier hab's dir aufgeschrieben. Willst ja bestimmt überprüfen.
2: Danke, brauche ich nicht. Noch bestimme ich, wer zum Kreis der Tatverdächtigen gehört. Einfach ins Blaue hinein den Leuten Alibis aus der Nase ziehen, ist unprofessionell, Janina. Lass das.
12: Hat er mir aus freien Stücken gesagt.
2: Nachdem du ihn danach gefragt hast.
12: Ja.
2: Glaubst du allen Ernstes, dass du mir durch die Hintertür zuarbeiten kannst?
12: Zusammenarbeiten, dachte ich. Fundort der Leiche war keine 200 Meter von meiner Wohnung entfernt. Das ist doch ein Zeichen. Findest du nicht?
2: Finde ich nicht, nein.
12: Das Glück der Tüchtigen hat zugeschlagen. Hubert hat mich gerade beauftragt.
2: Wozu beauftragt?
12: Er hat schlechte Erfahrungen mit der Polizei gemacht und ein strapaziertes Verhältnis zu Ermittlungsbehörden. Gewissermaßen ein allgemeines Misstrauen gegenüber dem Staat und seinen Organen.
2: Oh, Sabarberia. Du willst mir sagen, dass er der Polizei nicht vertraut.
12: Deine Kombinationsgabe ist eines Hauptkommissars würdig.
2: Sebastian, was gibt's? Ja. Ja, danke.
12: Jetzt macht sich deine Augenbraue wieder Sorgen. Ünal? Ünal?
2: Hubert ist nicht der Einzige, der uns nicht vertraut. Die Nachbarschaftsbefragung rund um die Heiligkreuzkirche hat nichts ergeben. Die Leute waren ziemlich maulfaul.
12: Ich könnte mich ja mal umhören. Was meinst du? Bei der Kirche schläft...
2: Du hältst dich raus aus meiner Ermittlung.
12: Ach, Ünal. Bist ja doch noch sauer.
2: Sauer bin ich, wenn die Bayern verlieren. Bitte nicht so viel ein, Janina. Servus.
12: Warum so unhöflich, Herr Hauptkommissar? Bei der Kirche schläft und wohnt Edmund. Wenn er zu Hause war, hat er vielleicht etwas gesehen.
1: Wahrscheinlichkeit ist hoch, dass er sich im Trinkbrunnen herumtreibt. Los, Frau Adler, verdien dir dein Honorar.
17: Nächster Halt, Wettersteinplatz.
16: Servus, Helene.
18: Hab schon gehört vom Hubert, dass du auf Mörderjagd bist, Mädel.
16: Du hast auch nichts gesehen gestern Nacht, oder?
18: Eine nette Polizistin war schon da, die wollte es auch wissen.
16: Und was hast du ihr erzählt?
18: Nix. Ich bin allergisch gegen alles, was Uniform trägt. Hab ich vom Papa geerbt. Wie du das Kriminalistische. Magst was trinken?
16: Cola nackt, mit Eisblöcken. War Hubert bei dir?
18: Schaut immer mal wieder vorbei. Der vergisst seine Wurzeln nicht. War aber schlecht drauf.
16: Die Cola zischt wie das neue Bier.
18: Hat sich herumgesprochen, dass das was taugt.
16: Warum war Hubert schlecht drauf?
18: Hat nichts gesagt, aber unser eins spürt es. Der Tote war doch ein Kollege von ihm, oder? Er war mal mit ihm hier. Sind draußen gesessen, haben viel gelacht, die zwei. Bei der Arbeit.
16: Schön. Gibt's denn etwas, was du mir erzählen magst? Ich arbeite für Hubert, nicht für die Polizei. Von mir erfahren die nichts. Versprochen.
18: Da war wirklich was. So um Mitternacht rum. Ich war beim Putzen und Aufräumen und hab durchs Fenster fast jemanden gesehen.
16: Der Anstieg gefällt mir, aber wie geht fast sehen?
18: Bin mir nicht sicher. Ging viel zu schnell.
16: Was ging dir zu schnell? Ist er gerannt?
18: Der und rennen. Schnell torkeln vielleicht. Nein, du kennst doch die Radl, wo die Kleinen im Kasten sitzen. Mit den Mamas und Papas, die glauben, dass sie auf der Autobahn sind. Auf so einem aber größer habe ich ihn fast gesehen, wie er ein Giesinger Berg hoch ist. Fast, weil ich mir nicht sicher bin, ob es der Edmund war.
16: Der Edmund auf einem Lastenrad. Interessant. Bist du sauer auf ihn?
18: Auf Edmund? Aber woher? Er war lang nimmer da. Auf seinem Bierdeckel ist ganz schön was zusammengekommen. Aber der kommt schon wieder.
16: Weißt du, wo ich ihn finden kann? Seinen Schlafplatz an der Heiligkreuz hat er geräumt.
18: Das macht er im Sommer meistens. Keine Ahnung, wo der rumhängt. Wenn du einen guten Draht nach unten hast, such ihn in der Hölle, beim Teufel. Da gefällt's ihm besonders gut.
16: Oder er ist in der Kirche.
18: Stimmt, der Hobbypfarrer predigt ja gern.
19: Oh, wisset, ihr zahlreich und unsichtbar auf den Bänken knienden Schäflein, dass Gott uns Menschenkindern aus Güte und Liebe den Weltentrunk geschenkt hat. Erst gestern Nacht hat er sich mir wieder gezeigt. Edmund, hat der Herrgott gesagt, du labsalst dich zu selten an dem Gerstensafte. Wahnsinn, da krieg ich ja gleich ein schlechtes Gewissen. Ja, wenn nicht jetzt sofort ein Bier, ja, wann dann?
9: Unique Universe aus Giersing, aus Weltenbier.
13: Wie hoch ist der Schaden?
20: Exakt 1000 Euro. Abhebungsgrenze. Mehr ging nicht. Das Konto haben wir sperren lassen.
13: Wenn mit der Girokarte des Toten Geld abgehoben wird, könnten wir es mit einem Raubüberfall zu tun haben. Was geben die Videos her?
20: Nichts. Gesicht war kaum zu erkennen. Sommerhut mit Krempe und lustige Sonnenbrille.
13: Wofür sind dann Automatenkameras, wenn die Leute ihr Gesicht verdecken dürfen?
20: Zwei Auffälligkeiten. Erste, Tatperson hat bei der Abhebung wegen der PIN auf einen Zettel geschaut.
13: Womöglich war der Zettel im Geldbeutel des Opfers.
20: Zweite Auffälligkeit, die Person war nicht standfest, hat vor dem Automaten getorkelt. Könnte darauf hindeuten, dass er oder sie alkoholisiert war.
13: Danke, Sebastian. Schreib das genauso ins Protokoll, bitte. Was macht der Social Media Check beim Opfer?
20: Kollegen arbeiten dran. Rufus Stocker hat Tag und Nacht gepostet, sowohl privat wie beruflich. Eine Unmenge, was wir noch sichten müssen.
13: Aber kein Handy bei sich.
20: Das passt nicht zusammen.
13: Passwörter für die Accounts sichergestellt?
20: Hat die Spurensicherung bei der Wohnungsdurchsuchung gefunden.
13: Setz du dich mit an die Analyse. Wir brauchen das digitale Profil so schnell wie möglich.
20: Okay.
19: 70, 80, 90, 100. Und 110. Den Zehner lege ich jetzt noch drauf, wenn im Handumdrehen ein Weltentrunk am Tresen steht.
18: Du hast ja einen brutalen Zug drauf. Eine halbe Echsen, als wär's nix.
19: Profis trinken mit Technik. Amateure schlucken, weiß was im Mund haben. Jetzt gibst mir nur ein schnelles Helles. Hä? 10er Zinsen für'n Bierdeckel.
18: Wie kommst denn du an so viel Diridari, Schatzi?
17: das, Helene Mausi, geht dich jetzt ehrlich gesagt einen Scheißdreck an.
18: Charmant wie immer.
17: Ja, sind wir gewitt.
18: Sag mal, du, gestern Nacht habe ich dich gesehen, kann das sein?
17: Aha. Ja, ich habe jetzt gerade keinen Terminkalender zur Hand. Wo hättest du mich denn gesehen?
18: Wenn ich mich nicht getäuscht habe, bist du mit einem Monster-Lastenrad am Schaufenster den Berg hochgeradelt.
17: Ach, geh weiter, Helene, ich kann ja gar nicht radeln.
18: Lügen kannst du umso schöner.
14: Was meinst du mit anders?
17: Das Bier von der Präsentation ist nicht zu vergleichen mit dem vom letzten Testtrunk. Du hast ein gutes Bier gebraut. Gratuliere, Bernadette.
14: Ja, ist harter Arbeit Lohn. Magst du die Tabellen mit den Testreihen der Hopfensorten sehen?
17: Einen anderen Hopfen hätte ich rausgeschmeckt. So perlig und zischig war der Wunderbier beim letzten Braudurchgang nicht.
14: Und wenn schon, Hubert, wann hast du zuletzt Bier gebraut? Vor 13, 14 Jahren? In der Zeit hat sich in der Methodik allerhand getan. Frag deine Tochter. Anna studiert doch Brauwesen, oder?
17: Lass die Anna da raus. Sag mal lieber, ob der Rufus sich auch über das Neue an dem neuen Bier gewundert hat.
14: Der Rufus hat Bier nicht angerührt, das weißt du ganz genau. Ich verstehe eh nicht, dass er dich als Testimonial haben wollte. Von wegen authentisch und nah am Produkt. Die Präsentation hätte ich ohne dich besser hinbekommen.
17: Der Rufus hat mich engagiert, weil er ein Gespür für Menschen gehabt hat. Anders wär du.
14: Das reicht. Das Beraterhonorar wird per Zahlungsziel überwiesen. Danke für die Unterstützung und viel Spaß bei der Biermesse in Boston. Da hast du doch deinen nächsten Auftritt als bayerisches Bier-Urgestein. Den Amis kannst du von Abgang und Scheißgang erzählen, mein Bier aber lässt du in Ruhe.
17: Der Rufus ist ermordet worden und du scherst dich einen Scheißdreck. Was stimmt denn nicht mit dir?
14: Komm bitte, geh jetzt, ich muss arbeiten, ja? Ach, und eins noch, erwarte bloß keine Einladung zur Neueröffnung der Brauerei.
21: Edmund, warte!
22: Hat die Trambahn wegen dir angehalten?
23: Ja. Warum nicht? Bin Stammkunde. Auch wenn ich bei den Preisen schwarz fahren muss.
22: Du hast aber nicht die Notbremse gezogen, oder?
23: Na mei, du hast ja nach mir gerufen. Weg, schnell.
21: Wo bleibst denn? Renn schon.
23: Schnell gehen reicht völlig.
1: Kein Wunder, wenn den Edmund nicht jeder mag. Oder, Frau Adler? Ein altgewordener Großstadt-Cowboy, der sein Pferd nicht mehr findet. Joint im Mund, durchlöcherte Jeans und Fransenjacke, die nach Freiheit aussieht und bestialisch stinkt. Ach, Edmund.
23: Gestern? Hat die Helene auch schon gefragt.
22: Ich weiß, sie hat mich angerufen. Hast deinen Deckel bezahlt?
23: Ach, die Schlampen.
22: Na. Edmund, wo bleibt der Respekt?
23: Ist mir schon klar, was die Adlerin will, mich fragentechnisch ausquetschen, ob ich was weiß von dem Toten an der Kirche. Spar dir die Silben, die du dir über die Lippen jagen wollen willst, weil die Fragerei nichts bringt, weil ich nämlich nichts gesehen habe.
22: Du warst ja radeln in der Nacht.
23: Ganz genau.
22: Helene, hast du gesagt, du kannst nicht radeln?
23: Dass du mir eine hinterfotzige Fangfrage stellst, ist mir jetzt gerade entgangen. Janinerlein. Gut, ich gebe hiermit zu Protokoll vollumfänglich der mistgurgigen Bierschubsen die Unwahrheit gesagt zu haben.
22: Reiß dich zusammen, Edmund. Hast du was gesehen oder nicht? Ich helfe dem Hubert. Der hat's auch nicht mit der Polizei.
23: Entschuldigung, was hast du gesagt? Also, das Gras ist aus Schwabing, aber das taugt einfach nichts.

0: Du, wo hast du ein Handtuch?
1: Edmund, du tropfst alles nass.
0: Ja, deswegen Handtuch.
1: Verhüllst du gefälligst dein primäres Geschlechtsteil vor mir?
0: Geweißert, ja, du. Wegen dem bisschen Glockenspiel. Hä? Stell dir halt einfach vor, du bist in der Sauna, das hilft.
1: Du hast einen blauen Fleck am Oberschenkel. Sieht frisch aus.
0: Ja, aber was ist jetzt mit dem Handtuch?
1: Im Badezimmer. Mann!
0: Ja, da komme ich ja gerade her.
1: Hat sich ja gut getan, die Dusche. Kannst wieder klar denken?
0: Arg durchsichtig, das kalte Getränk. Hast nicht was mit Farbe, so goldgelb mit Schaum drauf? Das wäre recht.
1: Nein. Warst du jetzt gestern Nacht bei der Kirche oder nicht?
0: Nur auf den Zwischenhalt. Aber warte mal, ist das jetzt offiziell? Bist du doch Polizistin geworden?
1: Nein, bin ich nicht. Was wir reden, bleibt unter uns. Nichts zur Polizei. Versprochen.
0: Bei deiner Ehre?
1: Bei meiner Ehre.
0: Und bei deiner Seele?
1: Bei meiner Seele?
0: Ja, stell ein Bier auf den Tisch.
2: Was für Kriminalhauptkommissar Ünal Tick in der Dienstausweis ist, ist für Privatdetektivin Janina Adler scheinbar das Versprechen der Polizei nichts zu sagen. Scheiße, Frau Adler.
0: Das lautlose Monster hat mich beim Vorbeifahren am Oberschenkel erwischt. Ich bin hingefallen und hab den Mund vor Schmerzen nicht mehr aufgeregt. Der Kerl wollte weiterfahren, aber das Gefährt ging nicht mehr. Und da hat er das Monster stehen lassen und ist zu Fuß abgehauen.
1: Ohne das teure Monster.
0: Neupreis 4.842 Euro ist das Vorjahresmodell. Gibt's gerade ein Schnäppchen im Netz.
1: Konntest dir das Schnäppchen nicht entgehen lassen, wäre ja eine Sünde gewesen.
0: Janina, Fahrerflucht. Schmerzensgeld wollte er sich sparen. Blauen Fleck, hast du ja gesehen, war ein brutaler Schlag. Was hätte ich denn machen sollen?
1: Polizei verständigen.
0: Die reden doch nicht mit mir. Was allerdings auf Gegenseitigkeit beruht.
1: Okay. Wie sah der Kerl dann aus?
0: Ja, mein Gott, wie halt Kerle von hinten ausschauen, die weglaufen. Stämmig irgendwie.
1: War er nackt oder hat er was angehabt?
0: Ja, schon. Jeans vielleicht, Jacke, Riesenarsch, keine Ahnung. Ist ja weggerannt und ich lag zerschunden am Boden. Und außerdem war es finster.
1: Das Gefährt ging wieder? Wie das?
0: Ja, weil der Depp an den Notausschalter gekommen ist. Ich drücke auf den roten Knopf und zack, schnurrt das Monster wie ein Kätzchen. Fährt sich übrigens kinderleicht und ist schnell, sag ich dir.
1: Dabei hatte ich Helene vorbeirauschen sehen.
0: Ja, ich bin zum Schlafplatz Sachen einstecken und wollte zur Schönklinik in die Notaufnahme. Sicher ist sicher, habe ich mir gedacht.
1: Bei der Kirche ist dir nichts aufgefallen. Lag der Tote zu der Zeit nicht auf dem Boden?
0: Glaub nicht, also gesehen habe ich auf jeden Fall nichts. Hab meine Sachen in den Radlkasten und bin weiter.
1: Wohin weiter?
0: Kann ich mich nicht erinnern, Janina. Hab wegen der Schmerzen was geraucht und war kopfmäßig daneben.
1: Lüg mich nicht an, Edmund.
0: Ein Wunder, Janina. Ich sag dir was, Bier hilft einfach in allen Lebenslagen. Jetzt, just in diesem Moment, ist es mir wieder eingefallen.
1: Und wo hat dir das Bier hoffentlich auch zugeflüstert?
0: Nein, aber ich frag gleich nach.
3: Janina, so geht es echt nicht. Du setzt mich unter Druck, das ist nicht in Ordnung.
1: Druck von einer Privatdetektivin fühlt sich anders an als Druck von der Polizei, Balki.
3: Ist sowieso komisch, dass du auftauchst und nicht die Bullen.
1: Ein Anruf genügt.
3: Da ist er wieder, der Druck.
1: Dass du im Viertel, sagen wir, gefundene Räder zum Spottpreis ankaufst und generalüberholt weiterverkaufst, ist nichts Neues.
3: Dazu sage ich nichts.
1: Ich helfe dir auf die Sprünge. Wenn ich die leeren Bierflaschen und die vollen Aschenbecher auf der Bierbank richtig interpretiere, hast du gestern nach der Arbeit vor deiner Werkstatt gechillt, aber nicht alleine.
3: Paar Leute. Nichts Besonderes. Summer is in the city, Janina.
1: Was geraucht, Bierchen. Mitten in der Nacht taucht Edmund mit dem Lastenrad auf.
3: Das sind Suggestivunterstellungen, darauf sage ich nichts.
1: Edmund kann recht lustig sein, wenn er was intus hat.
3: Der rührt keinen Schnaps an, nur seinen Weltentrunk.
1: Da hast du recht. Also war Edmund bei dir. Gesagt hat das jedenfalls.
3: Und die Polizei erfährt nichts davon?
1: Solange ich nichts versprechen muss, bleibt das unter uns.
3: Wieso versprechen? Dein Wort genügt mir.
1: Mein Wort darauf. Wo ist das Lastenrad?
3: Normales Lastenrad ist das nicht. Hightech mit Turbo-E-Motor. Achsschenkellenkung. Spezialausführung. Kasten mit Doppeltür. Geiles Teil. Stylisch, praktisch, umweltbewusst. Für 500 würdest du überlassen. Nein, Spaß, war nur Spaß.
1: Lass sehen.
3: Steht hinter der Werkstatt, wollt gerade dran arbeiten.
1: Das lässt du schön bleiben. Könnte sein, dass es sich um ein Beweismittel handelt.
3: Fuck. Ich bin auf Bewährung. Lass die Cops aus dem Spiel.
1: Jetzt warte doch ab.
2: Ist wirklich stylisch und der Kasten ist riesig.
3: Im Prinzip ein Mini-LKW für den Fahrradweg.
1: Im Kasten ist es feucht, könnte Wasser sein, was meinst du?
3: Sieht so aus, ja.
1: Passt ordentlich was rein. Ist locker Platz für einen Menschen, locker.
3: Worauf willst du hinaus?
1: Sei still, ich muss nachdenken.
4: Servus, Ünal.
5: Hab gar Zeit.
4: Ich auch nicht. Habt ihr auf den Verkehrsüberwachungsvideos ein Lastenrad gesehen?
5: Ja, warum? Ist als gestohlen gemeldet.
4: Wenn ich dir sage, wo du es findest, sagst du mir, wo es gestohlen wurde?
5: Sag es und wir sehen weiter.
4: Ich schick dir gleich die Koordinaten auf das Handy.
5: Laut Protokoll stand es am Hans-Mehlich-Platz. Auf den Verkehrsbildern ist der Fahrer aber nicht zu erkennen.
4: Weil das Rad Dach- und Windschutzscheibe hat, ich stehe davor.
5: Bitte fass nichts an, ja? Ich schick die Spurensicherung.
4: Zwei Brains, ein Gedanke. Wir sind ein gutes Team.
5: Team sind wir, wenn's dir in den Kram passt. Sag mal, der Kasten ist groß genug, oder?
4: Ist er.
5: Was für den Journal?
4: Das war irgendwas Nettes, oder?
5: Das war's? Ja.
3: Da war jetzt nicht einer von der Polizei dran.
1: Doch, du stellst das Lastenrad gut sichtbar an die Kreuzung und bist damit raus. Okay so?
3: Ich dachte schon, du.
1: Tu nicht so erleichtert, ich hab dir mein Wort gegeben. Kannst du mir ein Fahrrad leihen?

0: Bachmeier. Hier Bachmeier. Wer ist dran?
1: Ich bin's.
0: Wer, kenne ich Sie?
1: Natürlich. Hier ist deine neue beste Freundin, Schwester. Du kannst mich Mechthild nennen. Was ist? Hat's dir die Sprache verschlagen?
0: Bitte nicht.
2: Unique Universe. Afgirsings Höhlen gebraut. Getrunken weltweit.
3: Respekt, Frau Mechthild Seiler?
4: Ja.
3: Ja, in Ihrem Alter als Kurierfahrerin zu arbeiten, ist ungewöhnlich.
5: Jetzt bin ich Ihnen aber böse und beleidigt, Herr Kommissar. Machen Sie mich nicht älter, als ich bin.
3: Verzeihen Sie, gnädige Frau.
5: Mein Mann war in der Speditionsbranche, bevor er sich der Last des irdischen Daseins entzog. Sachen von A nach B zu transportieren, steckt in unserer Familien-DNA.
3: Die Diebstahlanzeige Ihres Lastenrades haben Sie dem Protokoll nach gestern Nacht aufgegeben. Dienststelle am Maria-Hilf-Platz. Sie liefern noch recht spät in der Nacht aus?
5: Ich liefere nur in der Nacht aus. Tagsüber lasse ich es mir gut gehen. Nachts geht's auf die Straße, wenn ein Auftrag reinkommt. Etwas zur Rente hinzuverdienen, mehr ist das nicht. Napoleon kam mit 4 Stunden Schlaf aus. Ich brauche 3.
3: Was liefern Sie denn aus?
5: Kleine und große Pakete, Sperrsachen, hauptsächlich an Firmen. Dringende Lieferungen meistens. Aber fragen Sie mich nicht, was in den Paketen drin ist. Keine Ahnung.
3: Na, ich habe Sie hergebeten, weil wir auf einem Verkehrsüberwachungsvideo Ihr Lastenrad gesichtet haben. Der Firmenname steht auf dem Kasten.
5: Kurier Deluxe, das bin ich. One-Woman-Show. Wo kann ich das Rad abholen?
3: Ja, etwas Geduld. Ich wollte wissen, wo und wie es zum Diebstahl des Lastenrads kam.
5: Fassen denn Kriminalhauptkommissare Fahrraddiebe?
3: Aus ermittlungstaktischen Gründen kann ich Ihnen nicht mehr sagen. Wenn Sie mir noch mal berichten würden, wie Ihr Rad abhanden gekommen ist. Bitte.
5: Wie Nein sagen bei so viel Charme. Also, schön. In der Nacht hatte ich 2 Aufträge. Der eine in Unterhaching, irgendeine Computerfirma. Die 2. Lieferung ging an eine Galeristin nach Untergiesing am Hans-Mielich-Platz, die wegen der Ausstellungseröffnung am nächsten Morgen sehnsüchtig auf ein riesengroßes Bild gewartet hat. Die jungen Menschen waren am Hängen der Werke und luden mich auf ein Glas allein.
3: Aus einem wurden 2, 3.
5: Sie kennen das Leben, das sehe ich schon. Wie viele Glas, das kann ich Ihnen aber beim besten Willen nicht sagen. Jedenfalls war das Rad nicht mehr am Platz, als ich zurückkam. Ich habe in der Umgebung gesucht und bin für die Anzeige zur Dienststelle.
3: Abgesperrt haben Sie das Fahrzeug offenbar nicht.
5: Ich erinnere mich nicht, aber wahrscheinlich habe ich es vergessen.
3: Das passiert, Frau Seiler. Nächstes Mal dran denken, ja?
5: Natürlich, Herr Kommissar.
6: Irgendwo in diesen Straßen hatte Edmund den Unfall. Hier entlang geht es zur Kirche. Ach. Auf dem Weg liegt die stillgelegte Brauerei, wo das neue Bier gebraut wird. Folge dem Geld, heißt es in der Kriminalistik. In Giesing heißt das, folge dem Bier. Das sehen wir uns genauer an, Frau Adler.
7: Hubert, was machst du denn hier?
8: Ich wollte mir die Wunderproduktionsstätte mal anschauen. Solche alten Brauereien sterben aus. Ich bin ein nostalgischer Mensch.
7: Nach dem Umbau entsteht in dieser Traditionsbrauerei Munich Universe Bier.
8: Spruch ist vom Rufus. Bescheidener geht's kaum. He?
7: Das grüne Bier aus Giesing, dem Planeten zuliebe.
8: Komm mit rein. In ein paar Wochen ist hier höllischer Betrieb.
7: Und woher hast du den Schlüssel?
8: Vom Rufus. Den habe ich der Bernadette noch nicht zurückgegeben.
7: Bei Licht sieht das doch noch ganz in Ordnung aus.
8: Hätte vom Rufus sein können. Der hat auch keine Ahnung gehabt vom Produktionsverfahren. Da ist noch allerhand zu tun, bis das alles modernisiert ist. Die Zu- und Abläufe und Rohre werden erneuert. Die haben durch die Jahre gelitten.
7: Menschen und Tiere leiden.
6: Menschen leiden, Hubert, wenn sie einen geliebten Menschen verlieren. Bier kann nicht leiden.
8: Bier ist ein Lebensmittel, du Gescheithaferl. Bier lebt und leidet. Wenn es nicht pfleglich gebraut wird, dann schmeckst es. Solche Grundwahrheiten habe ich dem Rufus beigebracht. Immerhin war er lernwillig.
7: Bei deinem Input ist bestimmt nichts Schlechtes rausgekommen.
8: Er hat genau zugehört und Halbwahrheiten für Slogans und Marketingzeugs genutzt. War nie wirklich falsch, aber ganz richtig irgendwie auch nicht. Nur beim Reinheitsgebot hat er keinen Spaß gekannt. Das war für ihn das Fundament für das Geschäft. Er ist aber auch mächtig unter Druck gestanden. Genau wie die Bernadette auch. Das Konsortium investiert Millionen und erwartet viel von den Mitarbeitern. Dabei reden sie alle nur über heiße Luft. Das Munich Universe gibt es ja erst als Prototyp.
7: Also mir hat's bei der Verkostung geschmeckt.
8: Ja, es trifft einen Massengeschmack, stimmt schon. Aber der Rufus...
7: Ja?
8: In der Nacht, in der er umgebracht worden ist, da wollte er mich wegen dem Munich Universe sprechen. Ich habe aber keine Zeit gehabt, wegen der Verkostung in Trudering. Und er hat unbedingt Annas Handynummer haben wollen, dass er mit ihr redet.
7: Die Nummer von deiner Tochter, warum?
8: Weil sie Brauwesen in Weinstephan studiert. Er wollte irgendwas fragen, was Technisches. Irgendwas mit Chemie und dem Klump. Die machen ja ständig Analysen und Tabellen und Excel-Auswertungsscheiß, die Brauer da.
7: Sag mal, was tropft hier die ganze Zeit?
8: Da, ein kaputter Ablauf am Wasserbecken. Die Becken palten, soviel ich weiß. Finde ich anständig, wie sie das instand setzen wollen. In dieser Brauerei hier lebt eine 190 Jahre alte Seele, die im Munich Universe weitergegeben wird.
7: Du könntest Rufus' Job übernehmen. Entschuldige, das war pietätlos. Du warst mit ihm gut befreundet.
8: Ja, irgendwie schon, ja.
7: Ist recht tief, das Becken. Rufus wurde triefnass aufgefunden.
8: Nass? Das habe ich gar nicht... Da liegt ja was im Becken. Das geht doch nicht, so eine Sauerei.
7: Warte, Hubert! Nicht anfassen!

0: Danke für den Anruf.
1: Ihr habt eine Ewigkeit gebraucht. Wart ihr beim Lastenrad?
0: Wie fällt deine Lagebeurteilung aus?
1: Ohne Fakten, wie soll das gehen?
2: Chef, wir haben was.
0: Da sind die Fakten. Komm mit, Janina. Ohne dich hätten wir den Tatort nicht gefunden.
3: Da lag ein Handy im Becken. Mutmaßlich das vom Opfer.
0: Fakt 1.
3: Blut- und Hautpartikel am Beckenrand.
0: Fakt 2.
1: Fakt 2 und 3. Haut- und Blutpartikel.
0: Zusammen mit den Fakten aus der Obduktion folgender Tathergang. Tatperson attackiert Rufus Stocker mit Pfefferspray. Er schlägt mit dem Kopf an den Beckenrand auf, fällt mit Genickbruch in das Wasserbecken.
1: Oder wird gestoßen.
0: Leiche wird herausgeholt und mit Lastenrad wegtransportiert.
1: Das wisst ihr gesichert?
0: Die Tatperson hat sich nicht die Mühe gemacht, den Kasten zu säubern. Wasserreste, Faserspuren, Hautpartikel vom Opfer, alles gerichtsverwertbar gesichert.
1: Danke, dass ich das auch erfahre.
0: Ja, was hast du denn? Ich sagte doch gerade, was Sache ist. Den Dieb des Lastenrads haben wir übrigens in Gewahrsam. Edmund.
1: Ihr habt Edmund festgenommen?
3: Mehrfach vorbestraft. Kleinere Delikte, aber sehr fleißig. Er hat am Geldautomaten mit der Karte des Opfers Geld abgehoben. Der Dieb und mutmaßliche Täter sitzt draußen im Streifenwagen. Vernehmung steht noch aus.
1: Wie bitte?
4: Ist dir klar, was du sagst, Anna? Wenn die Bernadette das Brauwasser mit Zusatzstoffen versetzt hat, dann hat das nichts mehr mit dem Reinheitsgebot zu tun. Na, das war gut, dass du es mir erzählt hast, Kind. Anna, wann genau hat dich der Rufus um die Analyse gebeten? Nein, Anna, ich tue der Bernadette nichts, versprochen. Ich möchte nur reden mit ihr. Nein, erst rede ich mit ihr und dann mit der Polizei. Nein, der Polizei sage ich nichts. Ich gebe der Janina Bescheid. Die regelt den Rest.
0: Warum den Toten vom Tatort zum Kirchplatz kutschieren und dort abladen? Das ergibt doch keinen Sinn.
1: Edmund hat das Lastenrad nicht gestohlen. Der Täter hat ihn angefahren und ist abgehauen.
0: Aha, woher weißt du das?
1: Ich habe mit ihm gesprochen. Eigentlich dürfte ich nicht mit dir darüber reden, weil ich ihm auf Ehre und Seele versprochen habe, nichts der Polizei zu sagen.
0: Aber das machst du gerade.
1: Er hat mich angelogen. Denk nach. Wenn das mit dem Unfall stimmt, ist Edmund ohne es zu wissen mit der Leiche den Giesinger Berg hoch.
0: Das fragen wir ihn am

0: hab an der Heiligkreuz den Kasten aufgemacht, um meine Sachen reinzupacken. Ja, und dann hab ich ihn dann gesehen, wie er drin liegt und nach Bier gestunken hat. Und dann denke ich mir, naja, der ist besoffen. Hief ihn raus, damit er seinen Rausch ausschlafen kann, weil den Gemütsstand, den kenne ich. Also diese Lage kann ich mich gut versetzen. Das war's. Mehr war's nicht.
1: Mehr war nicht. Mhm.

0: Und was ist mit der Girokarte?
1: Achso. Ja, mei. Gelegenheit macht Diebe, oder? Bargeld gab's im Geldbeutel keins und die Karten haben mich eigentlich eh nicht interessiert. Ich bin ja kein Cyberkrimineller. Also erst als mich schicksalshaft der Zettel da mit der PIN angelächelt hat, ja, war so mich geschehen.
2: Personenbeschreibung des Fahrers ist sehr vage, Ünal. Stämmiger Kerl mit Jeans und Jacke.
1: Hab ich das gesagt?
2: Hast du.
1: Echt?
2: Ja.
1: Ja, der Kerl hätte auch eine Frau gewesen sein können, ja, auch stämmig, aber halt irgendwie unmännlich vom Laufen her. Heutzutage weiß man ja sowieso nicht mehr, was Männlein und Weiblein ist, jetzt ganz ehrlich gesprochen. Also auf Ehre und Seele.
2: Auf Ehre und Seele gebe ich bei dir nichts mehr.
1: Jetzt hab Erbarmen, Janina. Ich bin doch eh schon genug gestraft.
2: Ja, Janina Adler? Ah, Anna, danke für den Rückruf. Ich wollte dich wegen Rufus Stocker sprechen.
1: Hm. Ob's Janinalein mir vergibt?
0: Ohne Anja Obiges. So, die Streife bringt Sie ins Präsidium. Dort erzählen Sie nochmal alles ganz genau.
1: Mein Herr Kommissar, wissen Sie, ohne diesen scheiß Pinzettel wäre ja gar nichts passiert, gell? Dass aber auch die Leute immer so leichtsinnig sind, ne?
3: Wie soll ich bei dem Wind anständige Selfies hinkriegen, die bei Instagram was hermachen? Oh mein Gott, haben Sie mich erschreckt?
4: Pass deine Brüstung auf! Das überlebt niemand.
3: Ganz bestimmt nicht. Geht 30 Meter nach unten.
4: Was für ein Ausblick. Die alte Brauerei ist über der Straße zu sehen. Gibt in der Abendsonne bestimmt kitschige Fotos.
3: Hat Rufus für die Social-Media-Kampagne festgelegt. Er hatte ständig Ideen, um Munich Universe zu promoten. Was wollen Sie?
4: Mit dir über unsere gemeinsame Sache reden? Wäre ich nicht aufgetaucht, wer weiß, was dieser Rufus mit dir angestellt hätte.
3: Wären Sie nicht mit Pfefferspray auf ihn losgegangen, wäre gar nichts passiert.
4: Du hast geschrien wie am Spieß, sonst hätte ich dich auf dem Lastenrad gar nicht gehört. Du hattest eine scheiß Angst. Nur deshalb bin ich in die Brauerei und hab dir geholfen. Ich habe dir den Arsch gerettet, Schwester. Der Dreckskerl wollte dich vergewaltigen.
3: Wollte er nicht.
4: Was erzählst du? Natürlich wollte der Kerl dich vergewaltigen.
3: Sie haben doch keine Ahnung.
4: Du hast den Kerl auf dem Gewissen. Mehr brauche ich nicht.
2: Okay. Danke für den Anruf, Anna. Ich kümmere mich drum. Ünal!
0: Warum schreist du so?
2: Schnell, wir müssen zur Heiligkreuzkirche. Schau dir das Foto an, gehen gerade online.
0: Die Braumeisterin, na und? Hübsches Foto mit den zerzausten Haaren. Wo ist das Problem?
2: Huberts Tochter hat mich gerade angerufen. Sie macht sich Sorgen, dass ihr Vater Bernadette etwas antut.
0: Warum denn?
2: Erzähle ich dir auf dem Weg. Wo ist dein Dienstwagen?
3: Sie haben versprochen, dass wir uns nie wiedersehen.
4: War nicht so geplant, stimmt schon. Erst als ich in der Zeitung las, dass das Konsortium Millionen für die Vermarktung des neuen Biers investiert, kam mir der Gedanke, dass mein Lebensabend nicht aus Kurierfahren bestehen darf.
3: Sie wollen mich erpressen.
4: Das habe ich vor, ja. Egal, was der Dreckskerl von dir wollte. Du hast wie eine Irre auf ihn eingeschlagen und ihn in das Becken gestoßen. An meinem Pfefferspray ist er nicht verreckt.
3: Aber Sie haben mir geholfen, ihn in das Lastenrad zu hieven.
4: Wirklich? Daran erinnere ich mich gar nicht. Mein Lastenrad wurde gestohlen. Ich habe es gesucht und die Anzeige gestellt. Ein wunderbares Alibi.
3: Wenn ich in den Knast gehe, gehen Sie mit.
4: Oh, wie dramatisch. Mach deine Fotos. Dann reden wir bei einem Bier darüber, wie du mir bei meiner Rente helfen kannst. Warum gaffst du denn so?
3: Drehen Sie sich um. Das Abendrot, es ist wunderschön.
4: Ah, mein Gott, ist das herrlich!

0: Bernadette, was machst du?
1: Hubert!
2: Unique Universe. Das grüne Bier aus Giersing. Im Planeten zuliebe.
1: Oh nein.
3: Himmel.
1: Scheiße!
3: Herrgott.
1: Scheiße!
3: Kein Puls.
1: Wer ist das?
3: Es ist die Kurierfahrerin.
1: Sie muss über die Brüstung vom Rundlauf gefallen sein. Da oben ist aber niemand.
3: Wo willst du hin?
1: Hubert suchen.
3: Servus Sebastian, leblose Person an der Heiligkreuzkirche. Schick das komplette Programm.
4: Lass meine Hand los, Hubert, du tust mir weh.
0: Du bleibst sitzen. Sonst schwöre ich dir, dass ich mich nicht mehr zurückhalte.
3: Was ist?
1: Psst. Hubert ist da. Er sitzt mit Bernadette in der vordersten Sitzreihe beim Altar.
0: Ich habe gesehen, wie du die Frau über die Brüstung stoßen hast. Das werde ich vor Gott und dem Richter bezeugen. Meinen Rufus hast du auch totgeschlagen, der Teufel. Hast doch, hä? Huh? Jetzt sag, was passiert ist, sonst vergesse ich mich.
4: Deinen Rufus?
0: Ja, meinen Rufus. Wir wollten zusammen nach Boston, der Rufus und ich.
4: Wie bitte? Was?
0: Hey, du bleibst!
4: Tu mir nicht weh, ist ja schon gut. Ich wusste doch nichts davon, dass du und der Rufus, dass ihr miteinander was hattet.
0: Ja, das ist auch niemand was angegangen. Der Rufus, der hat bei der Anna das Brauwasser analysieren lassen. Du hast Geschmacksverstärker zugesetzt. Recht raffiniert, hat die Anna gemeint.
4: Raffiniert? Nein, alles nur eine Frage der Wissenschaft. Ich habe monatelang nach der perfekten Kombination gesucht. Scheiß Reinheitsgebot, in jedem Lebensmittel gibt es Zusatzstoffe. Warum nicht auch in unserem Bier? Nenn du mir eine Brauerei, die nicht nachhilft, damit das Bier schmeckt, wie es schmecken soll.
0: Gerste, Hopfen, Wasser. Darauf hat der Rufus seine Strategie gebaut. Grün und sauber. Und du hintergehst ihn. Und die Kanadier.
4: Träum weiter von deinem weiß-blauen Himmel. Die Kanadier wollten, dass ich nachhelfe.
0: Ja, aber das war ihm wurscht.
4: Dein Rufus hat allen Ernstes an seine eigenen Werbebotschaften geglaubt. Bei der Präsentation wollte er die Bombe platzen lassen, dann wäre es aus und vorbei gewesen mit Munich Universe. Rufus Stocker wollte mir nicht nur mein Bier nehmen. Mein Leben wollte er vernichten.
3: Frau Bachmeier, bleiben Sie stehen! Kümmerst du dich um Hubert?
1: Klar.

0: bitteschön, zwei halbe.
1: Danke, Helene.
2: Ich sage auch danke.
3: Hat die Bachmeier das gute Münchner Quellwasser aufgepeppt?
2: Ja, ist ja nichts anderes wie Wasserdoping.
3: Und die Kampagne ein einziges Greenwashing, noch bevor das grüne Bier in den Kehlen zischt.
2: Und die Kurierfahrerin hat Bernadette, mir nichts, dir nichts, beim Beseitigen der Leiche geholfen. Aus Zivilcourage und Solidarität.
3: Solidarität unter Frauen.
2: Bis die Gier sie übermannt, überfraut hat.
4: Oh, Inal.
5: Ja, servus. Ist bei euch nur ein Platzl frei?
3: Edmund, wie schön. Setz dich.
2: Nein, ist nichts frei.
3: Jetzt komm. Sei nicht so, Inal.
5: Wisse, O Kommissar, wer sich an meinem Weltentrunk erfreut und einem verdurstenden Menschenkinde. Naja, was weiß ich. Jetzt rutsch rüber.
3: Helene, bring Edmund auch eine halbe, bitte.
0: Kommt sofort.
2: Geh, Janina.
5: Schauen Sie, Herr Kommissar, so geht Vergebung und Barmherzigkeit.
3: Ach, Edmund.

Weltentrunk von Su Turhan. Janina Adler, Julia Gräfner, Ünal Tekin, Tim Seyfi, Hubert, Michael A. Grimm, Edmund, Eisi Gulb, Bernadette, Viktoria Meyer, Mechthild, Angelika Bender, sowie Anna Grenzer, Florian Jahr, Patricia Litten, Vincenzo Linden. Ton und Technik Gerhard Wiechow, Winfried Messmer, Regina Stärke. Regieassistenz Henriette Fridoline Schmidt. Dramaturgie Katharina Agathos. Komposition Frank Nägele. Regie Ulrich Lampen. Produktion Bayerischer Rundfunk 2024 für den ARD-Radio-Tatort.

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1: Im Studio Cornelius Dreger. Schönen guten Abend. Deutschland und die anderen Ostseestaaten wollen beim Thema Drohnenabwehr enger zusammenarbeiten und auch auf andere Bedrohungen wie Desinformationskampagnen oder gekappte Unterwasserkabel stärker reagieren. Bei einem Treffen der Innenminister in Flensburg wurde vereinbart, dafür eine neue Taskforce zu gründen. Bundesinnenminister Dobrindt sagte:
2: Unser Ziel ist es, dass wir noch stärker gemeinsam innerhalb des Ostseeraums, innerhalb Europas abgestimmt uns gegen diese hybriden Bedrohungen schützen. Wir wollen schlichtweg schneller aufklären, abschrecken, abwehren.
1: Eine Hackergruppe erpresst das Land Berlin und droht offenbar damit, gestohlene Daten zu veröffentlichen. Tom Husse mit den Einzelheiten.
3: Mitte August hatte ein Hackerangriff die Berliner Verwaltung zum Teil über Tage lahmgelegt. Nun behaupten die Hacker laut Spiegel, dabei eine erhebliche Menge Daten gestohlen zu haben. Und diese Daten wollen sie nun veröffentlichen, sollten sie nicht gut 2 Millionen Euro in Bitcoin bekommen. Berlins regierender Bürgermeister Wegner hat jedoch schon erklärt, man werde sich nicht erpressen lassen. Es werde mit Hochdruck daran gearbeitet, die Täter zu fassen.
1: Norwegen nimmt Abschied von König Harald. Tausende Menschen legten Blumen und Karten vor dem Palast in Oslo nieder. Viele umarmten sich und weinten. Am Abend wurde der Sarg durch die Hauptstadt zum Schloss gefahren. Harald soll zunächst in der Schlosskapelle aufgebahrt werden. Aus dem Flutgebiet in Nepal ist eine deutsche Familie gerettet worden. Sie wurde unverletzt in Sicherheit gebracht. Laut Auswärtigem Amt wird eine hohe einstellige Zahl Deutsche nach der katastrophalen Sturzflut weiter vermisst. Insgesamt ist von 2.400 Vermissten und fast 600 Toten die Rede. Der FC Bayern München hat das Bundesliga-Eröffnungsspiel klar gewonnen. Gegen den VfB Stuttgart hieß es am Ende 5:1. Bayern-Trainer Vincent Kompany sagte bei Sky:
4: Am Anfang war unheimlich schwierig, aber das ist normal. Wir wissen, dass Stuttgart ist einfach körperlich und physisch sehr, sehr stark. Haben auch gute offensive Spiele, haben letzte Saison auch viele Tore gemacht. Aber wir sind ruhig geblieben und die Chancen sind immer größer geworden. Und am Ende glaube ich, dass wir verdient gewonnen haben, aber das war nicht leicht.
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5: Mit KI-Support. Viele Wolken gibt es heute Abend noch, dazu regnet es in der Südosthälfte immer mal wieder, an der Küste kommen auch noch Schauer runter. Gewitter sind höchstens am Anfang noch vereinzelt dabei. Später lässt das Ganze nach und die Temperaturen sinken in der Nacht auf 18 bis 11 Grad. Morgen wird es insgesamt warm mit bis zu 28 Grad, im Westen ziehen aber wieder Wolken mit Regen auf.

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2: Umgekippte Lastwagen, beschädigte Dächer und Fenster, Dutzende Verletzte. Unwetter haben in der Schweiz diverse Schäden angerichtet. 200 Millionen Kubikmeter Fels, Schlamm, Eis und Wasser sind in Nepal ins Tal gestürzt. Wissenschaftlerinnen und Wissenschaftler tragen zusammen, wie es zu der verheerenden Katastrophe kommen konnte. Und Direktzahlungen und Gutscheine und davon viel mehr. Der Bund will deutlich mehr Geld in die humanitäre Hilfe stecken. Hilfsorganisationen diskutieren, was das für sie bedeutet. Darüber sprechen wir jetzt im Info 3. Ich bin Rebecca Filiger. Hagelkörner, Sturmböen, Gewitter. Am Vormittag ist eine heftige Sturmfront über die Schweiz gezogen. Es gab mehrere Verletzte und Sachschäden. Basil Koller mit einem Überblick.
3: Betroffen ist ein Gebiet im Norden der Schweiz, vom Bieler Seeland bis an den Bodensee. Golfballgroße Hagelkörner zerstörten Autoscheiben und sogar Fenster von Gebäuden gingen zu Bruch. Der heftige Niederschlag führte zu überfluteten Straßen. Dazu kamen die teils sehr kräftigen Windböen mit um die 100 km pro Stunde. Im Kanton Solothurn wurde eine Frau von einem umstürzenden Baum getroffen. Sie wurde ins Spital gebracht. Bei Winterthur sei der Sturm um 10 Uhr über die Region gezogen, sagt Kenneth Jones von der Kantonspolizei Zürich.
4: Rund eine halbe Stunde später sind Meldungen von Neftenbach und Zeuthach eingegangen, dass in mehreren Schulhäusern der Hagel beträchtlichen Sachschaden angerichtet hat. Dabei wurden auch rund 40 Personen, mehrheitlich Kinder, verletzt.
3: Im Aargau stürzten wegen des Windes mehrere Masten einer Hochspannungsleitung um und es kam zu Stromausfällen in mehreren Gemeinden. Es habe zahlreiche Schäden gegeben, sagt Bernhard Graser, Sprecher der Kantonspolizei Aargau. Ernsthaft verletzt worden sei im Aargau aber niemand.
5: Wir haben einzig einen Autofahrer, der mit leichten Schnittverletzungen aus einem total demolierten Auto ausstieg, das vorher von einer Tanne im Wald getroffen worden war. Aber sonst eigentlich ein Wunder, dass wir keine Verletzten zu beklagen haben.
3: Und auch aus der Region Basel gibt es zwar Berichte über Sachschäden, aber keine Verletzten.
2: Basil Koller. Meteo Schweiz, die Wetterbehörde des Bundes, spricht übrigens von einer kräftigen Superzelle. Diese Art von heftigen Gewittern komme in der Schweiz alle paar Jahre vor. Unbekannte haben im grossen Stil Daten von Fahrzeughalterinnen und Haltern abgerufen von der Webseite e-Auto-Index. Nun warnen 5 Kantone, Manuel Risi.
6: Betroffen sind öffentlich zugängliche Daten wie Autonummern sowie Name und Adresse der Fahrzeughalterinnen und Halter. Das teilen die Kantone Aargau, Luzern, Schaffhausen, Waadt und Zug mit. Sie warnen nun vor möglichen kriminellen Machenschaften, denn die massenhaft abgerufenen Daten könnten missbräuchlich verwendet werden, schreiben die Kantone. So könnte es etwa sein, dass Zahlungsaufforderungen verschickt würden zu angeblichen Verkehrsbußen oder ausländischen Autobahngebühren. Die Kantone empfehlen deshalb, unerwartete Schreiben, E-Mails oder SMS kritisch zu prüfen. Nach der verheerenden Sturzflut im Grenzgebiet zwischen Tibet und Nepal steigt die Zahl der bestätigten Todesopfer weiter. Inzwischen sind es über 570. Zudem werden weiterhin mehr als 1400 Menschen vermisst. In den betroffenen Gebieten herrscht Ausnahmezustand, Brücken, Straßen und tausende Häuser sind zerstört. Das Rote Kreuz rechnet damit, dass insgesamt über 90.000 Menschen betroffen sind. Laut der Schweizer Hilfsorganisation Helvetas befinden sich viele der Betroffenen in Gebieten, die kaum erreichbar sind.
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2: Nach der Sturzflut im Himalaya vor 2 Tagen überlief heute Morgen ein aufgestauter See an der chinesischen Grenze und brachte erneut große Mengen an Geröll und Wasser ins bereits überflutete Gebiet in Nepal. Die Gefahr wurde dann von den Behörden jedoch als kontrollierbar eingestuft. Während vor Ort Rettungskräfte ihr Bestes geben, tragen Wissenschaftlerinnen und Wissenschaftler zusammen, was sich über die Gründe für die Katastrophe sagen lässt. Wissenschaftsredaktorin Katrin Zöfel.
8: Die Bilder sind brachial und bleiben hängen. Eine monsterhafte Welle. Menschen, die wie winzige Ameisen wirken, während sie fliehen. Die wissenschaftlichen Zahlen, die man sonst gerne nüchtern nennt, sind nicht weniger heftig. Geschätzt 200 Millionen Kubikmeter Material, Fels, Eis, Schlamm und Wasser sind in Nepal zu Tal gestürzt. Wohl 10 bis 20 Mal so viel wie bei der Katastrophe von Platten. Dahinter steht in Nepal ein riesenhafter Felssturz auf etwa 5000 Metern Höhe, der noch dazu große Eismassen eines Gletschers mit nach unten riss. Britische Forscher betreiben vor Ort ganz in der Nähe ein Temperaturmonitoring in einem See auf ebenfalls 5000 Metern Höhe. Boden- und Wassertemperatur hatten gerade in diesen Tagen, berichten sie, die Höchsttemperaturen des laufenden Jahres erreicht. Seit Jahrzehnten ist für die ganze Region zu beobachten, wie die Temperaturen durch den Klimawandel steigen. Das heißt, die Temperaturen waren nicht nur am Höhepunkt dieses Jahres angelangt, sondern auch im Mittel höher als in vergangenen Jahren. Das hat natürlich die Folge, dass der Permafrost langsam schwindet. Und je mehr der Permafrost auftaut, geschieht im Fels das, was in jeder anderen alpinen Region im Moment auch geschieht. Wasser dringt in immer höher gelegene Felsformationen ein. In den Spalten und Ritzen entsteht dadurch hoher Druck, der den Fels destabilisiert. Es gilt zu betonen, dass es viel zu früh ist, um genau zu sagen, was in den Wochen, Tagen, Stunden und Minuten vor dem Unglück genau im Fels passiert ist. Vor Ort spielen auch größere Verwerfungen und Brüche im Gestein eine Rolle, die nichts mit Temperatur, Eis oder Klimawandel zu tun haben. Aber der Felssturz passt ins Bild eines Gebirges, das sich wegen des Klimawandels schnell verändert. Felswände, die abbrechen und Gletscher, die mit ins Rutschen kommen, das war das Muster von Platten und auch von einer Sturzflut im Jahr 2021 am Chamoli-Gletscher in Indien, wo 27 Millionen Kubikmeter Material fast 2000 Höhenmeter weit ins Tal stürzten. Zum Klimawandel in der Himalaya-Region gehört auch, dass sich dort, wo Gletscher abschmelzen, zahllose neue Seen bilden, die häufig instabil sind. Mehr als 200 davon gelten in der gesamten Himalaya-Region als hochgefährlich. Eine Studie zählte ein gutes Dutzend mehr oder minder großer Blitzfluten durch solche Seen in Nepal in den vergangenen Jahrzehnten. Die Risiken für die Menschen werden folglich nicht kleiner.
1: Wissenschaftsredaktorin Katrin Zöfel. Tausende Menschen in Nepal und China haben bei der Sturzflut teilweise alles verloren und sind dringend auf Hilfe angewiesen. Die Glückskette sammelt via glückskette.ch. Der Bund hat zudem Gelder für die Nothilfe freigegeben. Unabhängig von der aktuellen Katastrophe im Himalaya fand heute in Bern das Jahrestreffen des Schweizerischen Corps für humanitäre Hilfe statt. Der Bundesrat will künftig deutlich mehr Geld in die humanitäre Hilfe fließen lassen. In Bern war heute deshalb unter anderem Thema, was das für jene bedeutet, die für die humanitäre Hilfe verantwortlich sind und für jene, die in Krisenländern Hilfe leisten. Matthias Baumer.
9: Die Krisenregionen der Welt treffen sich in einer Lounge im Fußballstadion Wankdorf. Es ist Jahrestreffen des Schweizerischen Corps für humanitäre Hilfe. Einer ist gewissermaßen für die ganze Welt zuständig, Stefan Bumbacher. Er leitet die Abteilung Cash bei der Direktion für Entwicklung und Zusammenarbeit DEZA und ist somit so etwas wie der Bargeldverteiler der Schweizer Hilfe für Menschen in prekären humanitären Situationen überall.
10: Wir können Geld brauchen, um schwangeren Frauen in Kriegsgebieten Zugang zu frischen Nahrungsmitteln zu geben. Und wir können Menschen nach einem Erdbeben die Möglichkeit geben, ihr Haus wieder aufzubauen.
9: Die Schweiz sei Pionierin in Hilfe mit Bargeld. Angefangen habe man damit in den 1990er Jahren, während der Balkankriege. Heute sei die humanitäre Hilfe mit Bargeld oder Gutscheinen etabliert, weltweit. 130 Millionen Franken ungefähr hat die Schweiz letztes Jahr auf diese Weise ausgegeben. Und es könnte mehr werden.
10: Wenn es das beste Mittel ist, um ein Ziel zu erreichen, dann würde das wahrscheinlich noch weiter wachsen, ja.
9: Das kann durchaus sein, da der Bundesrat die humanitäre Hilfe ab 2029 deutlich stärken will. 330 Millionen Franken mehr soll es dafür geben. Dafür werden bei der Entwicklungszusammenarbeit 300 Millionen gestrichen. Das dürfte die Arbeit von Stefan Bumbacher und seiner Cash-Abteilung verändern. Doch er hält sich mit einer Meinung zurück.
10: Ich weiß nicht, wie sich diese Neupriorisierung auf die humanitäre Hilfe auswirkt.
9: Das weiß auch Nina Astfalk nicht. Sie leitet das humanitäre Büro auf Haiti.
11: Ich denke, das wird man sehen, was kommt.
9: Jedenfalls sei auch auf Haiti die Hilfe mit Bargeld ein wirkungsvolles Mittel. Zum Beispiel bekämen Frauen während 2 Jahren jeden Monat $40.
11: Die Frau kann mit diesem Geld dann eine Ziege kaufen, das ist ein sehr wichtiges Tier in Haiti, und kann dann zum Beispiel Milch produzieren mit dieser Ziege oder kann vielleicht auch die Ziege mal metzgen und das Fleisch verkaufen und dann so ihre Situation verbessern.
9: Krisen, Kriege und Naturkatastrophen würden weltweit zunehmen, stellt der Bundesrat fest. Er will, dass sich die humanitäre Hilfe künftig konsequent auf akute Krisen und Nothilfe konzentriert und weniger auf langfristige Projekte. Ein solches hätten sie in den letzten 10 Jahren im Süden Haitis aufgebaut. Schutzräume gegen Wirbelstürme. Letztes Jahr verwüstete Melissa die Insel.
11: Als dieser Wirbelsturm Melissa an Haiti vorbeigefegt ist, waren diese 8 Schutzräume, die die Schweiz in den letzten 10 Jahren gebaut haben, voll.
9: Erzählt Nina Astfalk. Das Projekt ist ein Erfolg und ein Beispiel dafür, dass nicht nur kurzfristige Hilfe vieles bewirkt.
1: Ende April wurde die Liebesbeziehung zwischen 2 Mitgliedern des Bundesgerichts bekannt. Nun ist klar, die Beziehung hat Auswirkungen auf 12 Urteile.
6: Gegen 12 Urteile sind Revisionsgesuche eingereicht worden. Die Rechtmäßigkeit dieser Urteile wird angezweifelt, weil Richterin Beatrice van der Graaf und Richter Yves Donzala mit ihrer Beziehung möglicherweise gegen das Gesetz verstoßen haben. Nun teilt das Bundesgericht mit, dass diese Revisionen schnell behandelt werden sollen. Die Mitglieder des Bundesgerichts werden im Dezember neu gewählt. Die Wahl war zuletzt vom Parlament um einige Monate verschoben worden, um mehr Zeit für Abklärungen zu haben. Auch die Frage, ob die Fälle neu beurteilt werden müssen, will das Parlament in den Entscheid zur Wahl mit einbeziehen. Sowohl van der Graaf als auch Donzala wollen wiedergewählt werden. Rund um das weltberühmte Kolosseum in Rom kommt es immer wieder zu Diebstählen von Handys und Portemonnaies und es gibt auch Probleme mit Drogenhandel und mit gewalttätigen Auseinandersetzungen. Das schreibt die Stadt Rom in einer Mitteilung. Sie kündigt nun Maßnahmen an. In dem Gebiet sollen künftig mehr Polizistinnen und Polizisten unterwegs sein und es soll mehr Kontrollen geben. Die Börsendaten von SIX, der Swiss Market Index, liegt im Moment bei 14.414 Punkten, plus 0,2%. Der Euro wird zu 93,76 Rappen gehandelt, der Dollar zu 80,74 Rappen. Die Wetteraussichten: am Abend und in der Nacht gibt es weitere Regengüsse und Gewitter. Morgen ist es zunächst ziemlich sonnig, bevor am Nachmittag im Norden mehr Wolken aufziehen. Die Temperatur erreicht um 25 Grad im Norden und 28 Grad im Süden.
1: Das war Info 3 am Freitagabend. 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Verantwortlich heute Manuel Risi und Rebecca Filiger.
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13: Regionaljournal Bern, Fribourg-Wallis. Ein privater Berufsbildungsunternehmen BIGT von Bern geht das Geld aus. 120 Mediamatikerinnen und Informatiker müssen darum eine neue Lehrstelle suchen.
14: Ein privates Unternehmen retten kann man nicht, da fehlt jegliche gesetzliche Grundlage.
13: Sagt der bernische Bildungsdirektor. Wie er trotzdem probiert zu helfen und was Betroffene zur Misere sagen, das gehört er zuerst. Näher haben wir es von einem Koloss. 11 Meter lang, 1,5 Tonnen schwer und seit vielen Jahren die Hauptattraktion im Naturhistorischen Museum Fribourg. Die Rede ist vom Walfisch.
15: Es ist, glaube ich, auch, weil er so gross ist und etwas gefürchtig ist. Es haben, glaube ich, fast alle Fribourger eine Beziehung und das macht es dann auch zu einem speziellen Objekt für uns.
13: Das sagt der Museumsdirektor. Anfang Woche ist der Wal an einen neuen Standort gezügelt worden. Wir waren bei dieser Herkulesaufgabe dabei gewesen. Am Mikrofon Michelle Schwarzenbach. Startet immer die Sendung mit den Nachrichten. Da geht es zuerst um die Eröffnung eines neuen Schlachthofs zu Reckigen im Goms. Um die 1000 Tiere pro Jahr werden hier ab September geschlachtet und Würst, Kotelett und Filet daraus gemacht. Das Fleischzentrum kann auch Wildtiere vor Jagd verarbeiten. Die Landwirtschaft und die Fleischbranche haben sich schon lange einen neuen Schlachthof gewünscht. Für gut 5 Millionen ist er jetzt gebaut worden. Zahlt haben zum grossen Teil der Bund und der Kanton. Der Thomas Pressmann hat mit der Präsidentin der Genossenschaft, der Caroline Wirtner, geredet und sie gefragt, warum das Fleischzentrum wichtig ist.
16: Es ist sehr wichtig, weil einfach die Schlachtmöglichkeiten im Oberwallis, die werden je länger, je geringer. Also es sind Schlachthäuser, die entweder nicht mehr ganz zeitgemäss sind oder sie müssen wegen der Rohnekorrektur verschwinden. Und es sind auch private Schlachthäuser, die sind zugegangen. Und darum ist da unbedingt Handlungsbedarf, dass da eine neue Infrastruktur geschaffen wird.
17: Also weil man Tiere sonst gar nicht schlachten kann, oder was?
16: Genau. Weil dann ist einfach die Gefahr gross, dass die Tierlebung verkauft werden. Das heisst, es kommt der Camion von Basel, sammelt die hier ein, bringt die auf Basel ins Schlachthaus. Und das sind natürlich lange Transportwege für die Tiere.
17: Jetzt ist es aber so, dass das neue Fleischzentrum ist im Goms, in Reckingen. Also auch ein bisschen, sag jetzt mal, ab vom Schuss. Also nicht ganz ideale Lage.
16: Es ist ideal, weil ein Schlachthaus muss da stehen, wo Produzenten sind, wo Bauern sind. Also als Beispiel ist im Safiental, hinter dem Safiental am Graubünden, hat es ein wunderbares Schlachthaus. Und alle sagen, das ist der ideale Standort, weil da sind Tiere und da sind Landwirte.
17: Ganz neue Schlachthof, den ihr jetzt hier gebaut habt. Nehmt uns doch kurz mit, was ist augenfällig bei so einem ganz modernen Schlachthaus im Vergleich zu einer anderen alten Anlage?
16: Jawohl, also sicher das Tierwohl, das hat die höchste Priorität. Es ist wiederum gegangen, dass die ganze Schlachtanlage möglichst geräuscharm ist, dass die Beleuchtung stimmt. Man hat sogar eine Anlage drin, wo man die Schwinkine kann berieseln mit Wasser, weil man festgestellt, dass das die Tiere extrem beruhigt. Nämlich, dass es möglichst wenig Stress ist für die Tiere.
17: Ein ganz neuer Schlachthof im Goms heisst das so, das ist ein Bekenntnis im Oberwallis zur Fleischwirtschaft und dass ihr überzeugt seid, dass die Fleischproduktion eine Zukunft hat.
16: Jawohl, es ist ein überregionales Projekt. Das Bedürfnis ist da. Im Berggebiet weiss man, jede Infrastruktur, die wegfällt, wird nicht mehr ersetzt und nicht mehr erneuert. Und es geht auch darum, dass die Wertschöpfung im Tal bleibt, dass regionale Produkte können hergestellt werden und auch so ein bisschen eine Zukunft gibt für die Randregionen.
13: Sagt Caroline Wirtner von Genossenschaft vom neuen Fleischzentrum Zreckingen im Goms. Wir kommen zu weiteren Meldungen mit der Aline Langenegger. Und da bleiben wir gerade im Wallis. Im Zusammenhang mit der Brandkatastrophe zu Gromontana wird jetzt eine weitere Person beschuldigt.
18: Es ist eine ehemalige Gemeinderätin von Gromontana, die von 2017 bis 2024 für das Bauwesen ist zuständig gewesen. Sie ist heute befragt worden, wie unsere welschen Kollegen von RTS berichten. Die Walliser Staatsanwaltschaft hat es bestätigt. 17 Personen werden jetzt mittlerweile also beschuldigt im Zusammenhang mit der Brandkatastrophe, alle wegen den gleichen Punkten. Fahrlässige Tötung, fahrlässige Körperverletzung und fahrlässige Brandstiftung. Bei Jessica Moretti, bei Besitzerin von Bar, steht auch noch der Vorwurf von Urkundenfälschung im Raum.
13: Ab jetzt kann man im ganzen Kanton Bern wieder von aussen feuern und grillieren.
18: Der Kanton hebt das Feuerverbot auf, das in den letzten Wochen gegolten hat. Durch den Regen hat sich die Waldbrandgefahr in allen Verwaltungskreisen leicht entspannt. Das meldet die Regierungsstatthalterämter heute. Neu gilt die Gefahrenstufe 3 von 5, ausser am Jura-Südfuss, dort ist nach wie vor Gefahrenstufe 4. Man muss aber weiterhin aufpassen beim Feuern, wenn es luftet, soll man darauf verzichten. Und im und am Wald muss man die eingerichteten Feuerstellen brauchen.
13: In Berner Vorortsgemeinde Könitz geht es vorwärts mit einem grossen Wohnbauprojekt.
18: Heute sind der Aldi und Swisscom auf diesem Areal. In Zukunft soll es Wohnungen geben mit Gewerbe- und Grünflächen. Das Grossprojekt Rappentöri ist rund um einen Bläuacher Platz geplant, zwischen Schloss, Bibliothek und Gemeindeverwaltung. Jetzt hat der Gemeinderat die Überbauungsordnung beschlossen, wie er meldet. Die geht jetzt zum Kantonalen Amt für Gemeinden und Raumordnung. Wenn der Kanton den grünes Licht gibt, kann das Bewilligungsverfahren losgehen.
13: Und auch in Kanton Freiburg?
18: Zwei Kühe im Greyerz-Bezirk sind am Morgen um die 250 Liter Milch in einen Bach gelaufen und haben das Ökosystem belastet. Fische sind bis jetzt keiner gestorben, wie es in der Mitteilung der Kantonspolizei heisst. Spezialisten haben das dreckige Wasser dann abgepumpt. Die Milch ist offenbar über einen Regenwasserschacht in den Bach gelaufen. Wie es genau dazu ist gekommen, wird jetzt abgeklärt.
13: Im Kanton Bern stehen rund 120 Jugendliche vor einer ungewissen Zukunft. Das, weil das private Berufsbildungsunternehmen BIGT von Bern finanzielle Schwierigkeiten hat. Es geht vor allem um die Mediamatikerinnen und Informatiker. Im Hintergrund probieren Behörden und Private eine Lösung zu finden. Der Ausgang ist offen. Der Dominik Meyenberg.
19: Einer der betroffenen Jugendlichen ist der Nico, 16, von Murten. Seine Mutter, Dennis Vogel, erzählt, dass ihr Sohn schon früh gewusst hat, dass er Mediamatiker werden will. Eine Lehrstelle hat er aber nicht gefunden.
20: Es hat sich erwiesen, dass es relativ schwierig ist, eine Lehrstelle zu finden, wenn man nicht eine Top-Note hat oder eben schon Vorkenntnisse aufweisen kann. Er hat dann auch im BIGT das 10. Schuljahr, so ein ICT-Schuljahr, besucht. Und dort hat er eigentlich jetzt wie ein Jahr Wissen sich angeeignet, im Hinblick jetzt auf die Lehrstelle beim BIGT selber.
19: Auf diesen Sommer hat er dann auch eine Lehrstelle beim BIGT bekommen. Das Modell des BIGT ist so. Das Berufsbildungsunternehmen bildet Mediamatikerinnen und Informatiker aus, funktioniert wie ein Lehrbetrieb und schließt mit den Jugendlichen Lehrverträge ab. Im ersten und zweiten Lehrjahr arbeiten die Jugendlichen im BIGT selber und gehen dazu in die reguläre Berufsschule. Das BIGT ist also wie ein normaler Lehrbetrieb. Im dritten und vierten Lehrjahr gehen sie dann aber in eine sogenannte Partnerfirma arbeiten und schließen dort die Lehre ab. Von den finanziellen Problemen des BIGT hat Nico seine Mutter erst kurz bevor die Lehre angefangen hat erfahren.
20: Wir haben als Eltern ein paar Tage vor Lehrstellenstart ein Schreiben bekommen, die Post, wo sie uns informiert haben, dass das BIGT in finanziellen Engpässe steckt. Dass der Start der Lehre aber so wie geplant umgesetzt soll werden und dass sie dran sind mit dem Partner und mit der Behörde, also mit dem Kanton, dass sie dort in Kontakt stehen und nach Lösungen suchen.
19: Daraufhin hat Dennis Vogel sogar mit dem BIGT-Gründer und Geschäftsführer telefoniert.
20: Wir haben ein Telefongespräch gehabt, nachdem der Schreiben zu uns reingeflattert. Er hat mich ziemlich beruhigt und gesagt, es soll genau gleich jetzt stattfinden, der Lehrstellenstart, der Nico soll sich freuen auf die Lehre. Sie haben eine Kennenlernwoche gehabt als Start. Er hat mich eigentlich sehr beruhigt und gesagt, es käme alles gut.
19: Die Realität jetzt sieht anders aus. Das BIGT selber will heute kein Interview geben. Man will die Zeit jetzt brauchen, um zu retten, was man noch retten kann. Gegenüber SRF heisst es aber zu den Gründen, dass man noch einen Covid-Kredit am Zurückzahlen sei und dass Unternehmen weniger bereit sind, Lehrlinge zu übernehmen und dafür zu zahlen. Und das ist ein wichtiger Punkt vom Geschäftsmodell. Also wenn Unternehmen nicht mehr bereit sind, Lehrlinge im dritten und vierten Lehrjahr zu übernehmen, fehlt das Geld. Im Hintergrund gibt es jetzt eine grosse Rettungsaktion mit dem Ziel, den rund 120 Jugendlichen eine Zukunft zu ermöglichen. Mit am Tisch ist auch der Regierungsrat und Bildungsdirektor vom Kanton Bern, der Reto Müller.
21: Es war so gesehen, dass der Kanton Anfang Juli von der Situation erfahren hat. Und zwar hat die Wirtschaft, Energie und Umweltdirektion eine Anfrage bekommen, ob sie der BIGT AG finanziell unter die Arme greifen könnten. WEU ist nachher sehr schnell zu der Bildungsdirektion gekommen und hat gesagt, das ist ein Geschäftsmodell mit sehr, sehr vielen Lehrstellen. Da ist ein höchstes Risiko, dass die Lehrstellen nicht mehr angeboten werden können. Wie gehen wir vor?
19: Klar ist einfach, der Kanton will mithelfen, Lösungen zu finden. Weil Stand heute sei die Ausgangslage klar, sagt Reto Müller weiter.
21: BIGT AG hat uns informiert, dass sie ihre Türen vor der Herbstferien werden zutun. Das bedeutet, Ende September ist BIGT AG als Schule so zu.
19: Es haben jetzt schon zwei runde Tische gegeben. Mit dem Tisch hockt dort der Thomas Riese. Er ist der Präsident von ICT Berufsbildung Bern, einem Ausbildungsverein. Mediamatiker und Informatikerinnen, wie sie das BIGT ausbildet, gehören zu diesen ICT-Berufen. Berufe, die lange sehr gefragt waren, sagt Thomas Riese.
22: Seit ein paar wenigen Jahren stellen wir fest, es stagniert. Und jetzt etwa seit zwei Jahren ist es zum Teil sogar rückläufig in einigen Bereichen. Das ist ganz neu für uns.
19: Die Unternehmen bilden also nicht mehr so viele Lernende aus dieser Branche aus, weil es wirtschaftlich schwierig ist.
22: Die Firmen, die sind unter Druck, die stehen enger auf der Bremse als auf dem Gas, noch Leute einzustellen. Ausbildungen sind immer zeitaufwendig, das braucht Leute, Personal. Und das sind einfach namentlich KMUs im Moment sehr, sehr zurückhaltend, dort zu investieren.
19: Der Thomas Riese gehört jetzt also zu dieser Gruppe von Leuten, die probiert, noch irgendeine Lösung zu finden. Und die Lösung könnte in alle Richtungen gehen. Klar ist aber, dass der Kanton nicht einfach ein privates Unternehmen übernehmen kann, sagt der Regierungsrat und Bildungsdirektor Reto Müller.
14: Ein privates Unternehmen retten kann man nicht, da fehlt jegliche gesetzliche Grundlage. Es ist jetzt so gesehen, dass wir unter anderem 650 Betriebe angesprochen haben, die auch Mediamatikerinnen und Mediamatiker schon ausbilden und dort auch einen höheren Rücklauf hatten, wo von Firmen, die haben gesagt, mal in dieser speziellen Situation helfen wir.
19: Die Liste geht jetzt an die Lernenden und die Eltern, dass sie sich dort melden können. Eine andere Möglichkeit wäre, dass der Kanton in Form eines Darlehens helfen würde, dass die Lernenden im ersten und zweiten Lehrjahr bis zum Übertritt in eine Partnerfirma bleiben könnten. Aber eben, all die möglichen Lösungen sind noch nicht spruchreif. Aber warum sind denn überhaupt noch neue Lehrverträge abgeschlossen worden? Eine Frage, die sich auch die Mutter des 16-jährigen Nico, Dennis Vogel, fragt.
0: Das ist wirklich ein rechter Schock für uns. Es ist auch eine sehr grosse Enttäuschung da, dass Lehrverträge abgeschlossen wurden, im Wissen, dass da wirklich schwierige Verhältnisse sind.
19: Beim BIGT selber heisst es, dass die Lehrverträge zu einem Zeitpunkt unterschrieben wurden, wo die finanziellen Probleme noch nicht bekannt waren. Und was ist mit dem Kanton, der Lehrstellen bewilligt? Der Reto Müller sagt, im Kanton Bern gäbe es 10'000 Lehrbetriebe, die alle Jahre etwa 12'000 Lehrverträge ausstellen.
14: Wir können nicht wirtschaftlich bei jedem Lehrbetrieb noch nachprüfen, nebst dem, dass wir die Lehrbetriebsbewilligung natürlich ausstellen, ob jetzt die wirtschaftlich wirklich fit sind. Das würde unsere Ressourcen und wahrscheinlich auch so ein bisschen der Eingriff in eine Wirtschaftsfreiheit massiv bedrohen. Und insofern können wir das nicht leisten.
19: Wie weiter jetzt also? Die BIGT gibt es noch bis zu den Herbstferien. Die Lernenden wie der Nico sind sich jetzt am Bewerben. Der Thomas Riese von ICT-Berufsbildung sagt auf die Frage, was er den Betroffenen jetzt für einen Rat hat.
22: Ich bin ganz ehrlich. Ich würde wirklich im Moment eher darauf tendieren, dass man eine neue Lösung sucht. Das haben wir auch mit dem Mittelschul-Berufsbildungsamt angeschaut. Wir können effektiv wirklich nicht sagen, es sind aktuell alle Szenarien möglich. Von weiterführen bis total scheitern ist alles zusammen möglich. Wenn ihr jetzt schon Möglichkeiten habt, weiterzuschauen, eine Anschlusslösung, andere Berufe, eine andere Ausbildung, eine weiterführende Schule, müssen wir heute ganz ehrlich sagen, dass wir das eigentlich müssen empfehlen in dieser Form. So leid uns das tut und mir drückt es fast das Herz ab, wenn ich das muss sagen. Aber es ist die ehrliche Antwort im Moment.
19: Der 16-jährige Nico will es probieren, eine neue Mediamatiker-Lehrstelle zu finden. Die Mutter, Dennis Vogel.
0: Sie haben jetzt 2 Stunden Zeit pro Tag vom BIGT aus, sich extern neu zu bewerben. Das ist jetzt im Moment der aktuelle Plan. Und wir Eltern helfen so viel, wie wir können, mit irgendeiner WhatsApp-Status nachrichten und Kontakte, die wir haben. Aber das erweist sich als sehr schwierig.
19: Und die Eltern von den betroffenen Jugendlichen sollen dann am 9. September weitere Informationen bekommen.
13: Der Dominik Meyenberg hat berichtet. Er ist 11 Meter lang, 1,5 Tonnen schwer und er hat über 170 Jahre auf dem Buckel. Der Walfisch vom Naturhistorischen Museum Freiburg. Eines der bekanntesten Ausstellungsstücke, der Star vom Haus sozusagen. Anfang Woche ist er an einen neuen Museumsstandort gezügelt worden. Bei so einem Koloss eine Herkulesaufgabe. Leonie Marti.
4: Du willst ein bisschen anziehen. Voilà, so ist es tipptopp.
5: Die Mitarbeitenden vom Naturhistorischen Museum Freiburg gurten den Walfisch an. Er liegt auf einem Sockel mit Rädli dran. Es sind die letzten Vorbereitungen für die grosse Zügelte ins neue Museum. Zügelt wird, weil das heutige Museum nicht mehr zeitgemäss ist. Darum bekommt es nur 600 Meter vom alten Standort weg ein neues Zuhause. Der Wal ist das erste grosse Objekt, das dorthin verfrachtet wird. Es ist ein Seiwal, der drittlängste Wal der Welt. Weil er so gross und so schwer ist, hat es einen Haufen Vorbereitungen gebraucht, sagt der Museumsdirektor Peter Wandeler. 25 Mitarbeitende haben mitgeholfen.
2: Wir mussten als erstes den Saal der Wirbeltiere vor Welt schliessen. Dort, wo der Wal vorher ist, drinnen gestanden. Dann hat der Wal ein Gestell bekommen, dass er stabiler steht. Hat drunter Rädchen bekommen. Wir mussten anlüpfen, Rädchen drunter tun. Dann ist er restauriert worden. Gleichzeitig mussten wir im Saal eine Vitrine abbauen, dass wir den Wal von seinen 11 Metern drehen können. Dann die Kiste vorbereiten, die er reinkommt. Und das hat alles in allem ein halbes Jahr Zeit gebraucht.
5: Am Tag vor der Zügelte ist der Direktor darum zuversichtlich, aber auch ein bisschen nervös.
2: Wir haben vor allem Angst, dass er sich irgendwie bewegt, dass er verdreht und dass er irgendwie zu Rissen führen kann.
5: Der Wal hat nämlich schon ein paar Jahre auf dem Buckel. 1852 ist er im französischen Le Havre gestrandet und dort präpariert worden. Als Attraktion ist er dann 30 Jahre lang durch Europa gereist und schlussendlich zu Fribourg gelandet, die letzten 129 Jahre im Museum. Und dort ist er der Star.
2: Wenn die Leute von Fribourg Naturhistorisches Museum reden, dann reden sie sehr schnell von La Baleine. Es ist, glaube ich, auch, weil er so gross ist und ein bisschen gefürchtig ist, haben alle in der Beziehung, ob sie mal ein bisschen Angst hatten vor ihm oder ob sie ihm mal zugelassen haben, als er gesungen hat oder als wir das Tonbändchen abgelassen haben. Es haben, glaube ich, fast alle Friburger in Beziehung und das macht es dann auch zu einem speziellen Objekt für uns.
5: Darum ist das Museum bei Walzügelten besonders vorsichtig. Wir spulen einen Tag führen. Der Wal wird mit Hilfe eines Kran durch ein Loch in der Fassade aus dem Museum gelüpft. Er fährt einen Lastwagen zum neuen Gebäude. Knapp 2 Stunden geht das ganze Prozedere. Am Schluss kommt der Wal heil an, ohne Riss und ohne Necki ab. Ganz zur Freude vom Museumsdirektor.
2: Ja, ich bin sehr, sehr, sehr glücklich, weil es hat alles so geflappt, wie wir es vorgestellt haben. Wir sind sogar schneller gewesen, als wir gedacht haben. Und ich habe nichts mitbekommen, was irgendwie nicht funktioniert hat, wie wir es geplant haben. Von dem her ist es ein sehr schöner Morgen gewesen heute.
5: Jetzt kann sich der Wal von diesem Spezialtransport erholen. Und zwar gut geschützt, weil...
2: Wir sind ja hier noch auf dem Bau. Das heisst, der Wal muss geschützt werden, während ringsherum noch neue Fenster reingezogen werden oder die technische Anlage installiert werden. Er kommt also möglichst schnell in eine Kiste rein, in eine Holzkiste, die komplett um ihn herum geht, die auf ihn zugeschnitten ist. Und in diese Kiste rein tun wir einen Apparat rein, der die Luftfeuchtigkeit kontrollieren kann.
5: Erklärt der Peter Wandeler. In dieser Kiste bleibt der Wal jetzt, bis das neue Museum auftut. Das ist voraussichtlich Ende 2028.
3: Leonie Martin. Nach einem eher grauen Tag heute tut es am Wochenende wieder auf. Das Wetter mit dem Simon Eschle von SRF Meteo.
7: Heute Abend sind noch letzte Regenzellen unterwegs. Dann in der Nacht wird es trocken und auf morgen stabilisiert sich das Wetter. Es gibt einen recht sonnigen Tag. Wir haben zuerst aber noch Wolkenreste in den Tälern umeinander. Lokal hat es auch noch Nebelfelder. Dann am Nachmittag sind etwa die Wolkenfelder durch. Die können dann mal ein bisschen dichter sein. Vielleicht geht es so im Seeland auch wenige Tropfen bringen. Grundsätzlich aber eben recht sonnig. Dazu haben wir rund 23 Grad. Das im Emmental und im Sensenland. Im Rhonental ist es wärmer mit 26 Grad. Dazu spüren wir draussen noch einen mässigen Südwestwind. Und am Sonntag geht es mit viel Sonnenschein weiter. In der Nacht auf den Montag ist dann wieder Regen möglich.
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2: Guten Abend, ich begrüße Sie zur Tagesschau. Zwei Tage nach der verheerenden Sturzflut in Nepal offenbart sich nach und nach das Ausmaß der Katastrophe. So stieg die Zahl der Toten auf mehr als 570. Etwa 2400 Menschen gelten als vermisst. Experten zufolge hatte ein Abbruch am Gletscher Langtang Nirung eine gewaltige Lawine aus Eis, Schlamm und Geröll ausgelöst. Heute warnten die Behörden vor einer weiteren Flutwelle, und zwar durch zwei Seen, die sich nördlich des Gletschers aufgestaut haben. Dennoch gingen den Tag über die Rettungsarbeiten entlang der betroffenen Flüsse weiter.
3: Auf allen Vieren arbeiten sich die Retter durch den Schlamm im schwer getroffenen Distrikt Rasuwa im Norden Nepals, nahe der Grenze zu Tibet. Ihr Ziel ist ein Tunnel des Wasserkraftprojekts Upa Trishuli. Noch immer sind dort etwa 100 Arbeiter und Anwohner seit der Flut eingeschlossen. Rund 350 Menschen konnten hier gerettet werden, so die nepalesische Armee. Eine vierköpfige deutsche Familie konnte aus dem Katastrophengebiet evakuiert werden. Eine niedrige zweistellige Zahl Deutscher wird nach Angaben des Auswärtigen Amts weiterhin vermisst. Für viele Menschen kommt jede Hilfe zu spät.
4: Die überlebt haben, haben im größten Teil keinen Zugang zu Trinkwasser und zu Lebensmitteln. Das ist natürlich, je länger die Zeit andauert, umso schwieriger.
3: Und die Gefahr ist noch nicht vorbei. Oberhalb des Katastrophengebiets werden zwei aufgestaute Seen in Tibet genau überwacht. Einer läuft bereits über. Bricht eine der Barrieren aus Stein und Geröll, könnte erneut eine Flutwelle durch die Täler rasen. Anwohner in Flussnähe sollen deshalb ihre Häuser verlassen und sich in höher gelegene Gebiete in Sicherheit bringen. Unser Haus ist voller Schlamm. Wir sind jung und haben schon große Schwierigkeiten, uns in Sicherheit zu bringen. Wie schwer muss es erst für ältere Menschen sein? Viele Orte sind weiterhin nur mit Hubschraubern erreichbar. Zerstörte Verkehrswege, schlechtes Wetter und fehlende Landeplätze erschweren die Flüge. In Tibet wurden Rettungsarbeiten kurzzeitig unterbrochen, laufen inzwischen aber wieder.
2: Damit jetzt zu Markus Spieker in Kathmandu. Sie waren heute im Krisengebiet. Was haben Sie dort erlebt?
5: Ja, besonders weit bin ich nicht gekommen, denn die Straßen waren auch für Rettungsfahrzeuge viele Stunden gesperrt. Umso mehr Betrieb herrschte dann am Armee-Helikopter-Landeplatz nebenan, wo die Hubschrauber starteten und landeten, die Vermisste und Gerettete wiedergebracht haben. Und das war dann ganz bewegend zu sehen. Da waren ja Schilder angebracht mit den Namen der Geretteten und hunderte von Menschen drängelten sich davor, um zu gucken, ob vielleicht auch ihre Angehörigen darunter sind. Unter den Geretteten auch eine vierköpfige deutsche Familie, der ist zum Glück nichts Schlimmes passiert. Die waren einfach durch die Flut abgeschnitten, mussten dann mit dem Helikopter evakuiert werden, werden dann heute oder morgen hier in Kathmandu erwartet. Mittlerweile sind die Straßen wieder frei, aber so richtig weit kommt man ja nicht. Ab einer bestimmten Stelle geht es dann wirklich nur mit dem Helikopter oder zu Fuß und das macht dann die Rettungsarbeiten so wahnsinnig mühsam.
2: Danke, Markus Spieker in Kathmandu. 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Bundesinnenminister Dobrindt in Deutschlands hohem Norden in der Marineschule Flensburg-Mürwik empfing er seine Amtskollegen aus 7 anderen Anrainerstaaten der Ostsee und der irischen EU-Ratspräsidentschaft. Sie wollen eine gemeinsame Taskforce bilden, um auf hybride Bedrohungen zu reagieren. Damit sind vor allem Drohnen gemeint, sowohl in der Luft als auch im Wasser. Aber auch die russische Schattenflotte sowie Cyberangriffe auf kritische Infrastruktur.
6: Die GSG 9, eine Spezialeinheit der Bundespolizei, seilt sich auf ein Schiff der Küstenwache ab. So könnten sie auch einen Tanker der russischen Schattenflotte entern.
7: Wir können auf diese Art und Weise jedes Schiff boarden. Und da spielt es keine Rolle, ob es ein Schiff der Schattenflotte ist oder ein Schiff, das möglicherweise Drogen schmuggelt oder aber auch ein Bedrohungsszenario an Bord einer Fähre. Jedes Schiff.
6: Auf diesem Schiff, das die Ostsee überwacht, ist mittlerweile auch Technik installiert, mit der Drohnen detektiert und abgewehrt werden können. Nötig ist all das, weil, so Innenminister Dobrindt, die Qualität der Bedrohung und die Intensität der Anschlagsszenarien zunehme. Er und seine Kollegen der Ostsee-Anrainerstaaten gehen von einer weiteren Eskalation aus.
8: Wir wollen gegen diese hybriden Anschlagsszenarien gemeinsame Antworten entgegensetzen. Wenn eine Bedrohungslage steigt, dann müssen auch unsere Antworten Schritt halten.
6: Eine hybride Bedrohung gegen einen Mitgliedstaat in der Ostsee ist eine Bedrohung gegen alle Mitgliedstaaten der Europäischen Union. Im Zentrum der Beratungen stand nach dem Vorfall am Flughafen Leipzig-Halle auch die Drohnenabwehr. Vereinbart wurde eine Taskforce, die in ähnlichen Fällen schnell Erkenntnisse austauschen und eine Reaktion koordinieren soll. Eine gemeinsame Antwort, wie sie gegen die russische Schattenflotte vorgehen wollen, haben die Ostseeanrainer heute noch nicht gefunden.

0: diesen Umfugt abzulösen. Der Ministerpräsident steht seit Monaten unter Druck, nachdem ihm die TU Chemnitz wegen Plagiatsvorwürfen den Doktortitel aberkannt hatte. Die geplanten Reformen der Bundesregierung sollen nun zügig durch den Bundestag. Darauf hat sich nicht nur das Kabinett bei seiner Klausur in Neu-Hardenberg festgelegt, sondern jetzt auch die Fraktionsspitzen von CDU, CSU und SPD. Sie hatten sich gestern und heute in Münster zusammengesetzt, um nach dem Ausscheiden von Unionsfraktionschef Spahn ein neues Vertrauensverhältnis zu schaffen. Dabei beschlossen sie eine Liste mit allem, was sie bis Ende des Jahres abarbeiten wollen.
1: Platz nehmen an Tag 2. Und die Frage, haben Sie es geschafft, ein Vertrauensverhältnis so aufzubauen, wie Sie es sich gewünscht haben? Denn es geht Ihnen darum, gemeinsam gute Politik zu machen.
2: Das ist die Zielsetzung, um die es geht. Das werden wir nicht aus den Augen verlieren. Und das konnten wir in einer sehr, sehr guten und angenehmen Atmosphäre in den letzten anderthalb Tagen noch mal bekräftigen.
1: Doch auch wenn die Stimmung zwischen den dreien offenbar gut ist, am Ende ist es nicht nur der Regen, der dunkel über der Klausur hängt. Es ist auch dieses eine Thema, wo sich Union und SPD doch nicht so ganz nah sind, die Rentenreform. Da kommt öffentliche und klare Kritik aus dem nicht weit entfernten Bochum von der Ruhr-SPD an der Abschaffung der abschlagsfreien Rente nach 45 Beitragsjahren und auch an einem Politikstil ohne Respekt im Fokus Kanzler Merz. Was ist da die Reaktion des Fraktionschefs in Münster?
3: Das, was auch in der Ruhrgebiets, in dem Papier steht, das sind Meinungsäußerungen. Am Ende zählt, was am Ende herauskommt.
1: Aber die Widerstände in der SPD, sie sind nicht zu übersehen. Trotzdem, die Fraktionsspitzen wollen jetzt durchstarten mit ihren Reformplänen für Rente, Pflege und Steuern.
4: Diese Fraktionen wollen Antreiber sein, für die Maßnahmen, die zu ergreifen sind, um dieses Land moderner zu machen, besser zu machen, um es voranzubringen. Wir wollen Antreiber sein und nicht Abnicker der Regierung.
1: Ihre Dreierbeziehung demonstrativ gut, zumindest nach dieser Klausur der Fraktionsspitzen.
0: Die Zahl der Arbeitslosen in Deutschland ist in diesem Monat weiter gestiegen und bleibt über der Marke von 3 Millionen. Laut der Bundesagentur für Arbeit waren im August 3.061.000 Menschen ohne Job, ein Plus von 54.000 im Vergleich zum Vormonat und 36.000 mehr als vor einem Jahr. Die Arbeitslosenquote stieg auf 6,5%. Große Trauer in Norwegen. König Harald ist am Morgen im Alter von 89 Jahren gestorben. In den vergangenen Jahren hatte er mehrfach mit gesundheitlichen Problemen zu kämpfen. Abzudanken kam für den König aber nicht in Frage. Bei den Norwegerinnen und Norwegern wurde Harald für seine Volksnähe und Bescheidenheit sehr geschätzt. Nun geht die Krone an seinen Sohn, Hakon den Achten.
5: Ein König, der das Segeln liebte. Bis ins hohe Alter nahm Harald der Fünfte von Norwegen an Regatten teil. Als Monarch mischte er sich immer wieder in gesellschaftliche Debatten ein, warb etwa für eine offene und freie Gesellschaft. Norweger sind Mädchen, die Mädchen lieben, Jungen, die Jungen lieben und Mädchen und Jungen, die einander lieben. Norweger glauben an Gott, an Allah, an alles und nichts. Geboren wurde König Harald am 21. Februar 1937. Nach dem Einmarsch der deutschen Wehrmacht verlässt er mit nur 3 Jahren gemeinsam mit seiner Mutter und seinen Schwestern das Land. 1968 heiratete der Kronprinz gegen alle Widerstände die bürgerliche Sonja Haraldsen. Das Paar bekam 2 Kinder, Märtha Louise und Håkon. Die Thronbesteigung 1991 ist norwegisch schlicht. Mein Großvater hatte das Motto, alles für Norwegen. Wir sind ständig herausgefordert, neu darüber nachzudenken, was in diesem Satz steckt, was er in der Praxis bedeutet. Die Skandale um Kronprinzessin Mette Marit und ihren Sohn Marius Boy Hoiby erschütterten das Königshaus, nicht aber das Vertrauen der Norweger in ihren König. Norwegen trauert um Harald den Fünften.
6: Sie nehmen Abschied vom Großvater der Nation. Vor dem Schloss in Oslo trauern die Norweger heute um einen König, der für sie vor allem eines war, einer von ihnen. Er hat sich um die Menschen gekümmert und ihnen auf eine besondere Weise Halt gegeben.

0: Er hat uns Norweger zusammengebracht. Sein Motto lautete: Alles für Norwegen. Und das hat er voll erfüllt. Ein Anspruch, an dem sich nun auch Son Haakon messen lassen muss. Seit heute früh ist der 53-jährige König von Norwegen, hat als Haakon der VIII. Die Amtsgeschäfte bereits übernommen. Ich kann mir kaum jemanden vorstellen, der qualifizierter, erfahrener oder besser vorbereitet wäre auf diese Aufgabe als König Haakon. Zuletzt vertrat er seinen Vater immer häufiger, hielt den royalen Betrieb trotz familiärer Skandale und Krankheiten aufrecht. Ich glaube, das könnte sich jetzt als seine Stärke erweisen. Er ist jemand, der seine Pflichten über vieles andere stellt. Haakons Tochter Ingrid Alexandra ist seit heute Kronprinzessin. Noch aber steht Harald im Mittelpunkt. Sein Leichnam wurde in die Palastkapelle überführt.
1: Und wir kommen zum Sport. In wenigen Minuten beginnt die 64. Bundesliga-Saison. Zum Auftakt empfängt Rekordmeister Bayern München den VfB Stuttgart. In dieser Spielzeit kehrt mit Aufsteiger Schalke 04 ganz viel Tradition zurück ins Fußball-Oberhaus, während die SV Elversberg als 59. Verein in der Bundesliga-Historie ihren Einstand gibt.
2: Der erste Pokal ist schon da. Supercup-Gewinner FC Bayern will weitermachen, wo er letzte Saison aufgehört hat. Der Meistertitel ist Pflicht mindestens. Vergangene Ruhmestaten zählen nicht.
3: In meinem Kopf habe ich null Titel. In meinem Kopf muss ich wieder alles zeigen. Und das ist für mich kein Stress, das ist ein Motivationsbronn. Also das bekomme ich viel Energie von.
2: Dabei vertraut Trainer Kompany auf die Energie der zwei teuersten Neuzugänge der Liga. Ismail Sabari und Nathaniel Brown wollen Trophäen sammeln. Heute gegen den VfB Stuttgart geht die nächste Titeljagd los. Beim DFB-Pokalfinale im Mai mussten die Schwaben noch gratulieren. Heute wollen sie die Bayern ärgern.
4: Erstes Spiel, alle schauen drauf. Wahrscheinlich wird es weltweit übertragen. Wunderbare Bühne.
2: Diese Bühne ist überschaubar. Elversberg, der neue Zwerg der Liga. Ein Dorf ohne Bahnhof, aber mit viel Enthusiasmus, versucht sich in der deutschen Belletage. Paderborn und Schalke 04 sind auch dabei. Endlich wieder Bundesliga.
5: Ich weiß, was auf Schalke spielen bedeutet. Das bedeutet Leidenschaft, das bedeutet Emotion, Passion.
2: Die Passion teilen alle 18 Teams. Doch am Ende gewinnen wahrscheinlich wieder die Bayern.
1: Und nun die Wettervorhersage für morgen Samstag, den 29. August.
6: Frische Atlantikluft sorgt in der Nordwesthälfte für wechselhaftes Wetter. Das Hoch im Mittelmeerraum hält in der Südosthälfte dagegen. Heute Nacht ziehen anfangs noch teilweise kräftige Schauer und Gewitter durch. Im Südosten regnet es auch länger. Morgen scheint in der Südosthälfte häufig die Sonne. Nach Norden und Westen hin ist es wechselhafter und windig mit regionalen Schauern und Gewittern. Heute Nacht noch 18 Grad in der Lausitz bis 11 Grad im Schwarzwald. Morgen Höchstwerte von 20 Grad in der Eifel bis 27 Grad im Fläming. Am Sonntag im Süden und Osten häufig Sonnenschein, im Norden und Westen mehr Wolken und Schauer. Ähnlich am Montag, am Dienstag in der Nordhälfte wechselhaft, in der Südhälfte höchstens an den Alpen mal Schauer.
1: In den Tagesthemen um 21.45 Uhr geht es bei Ingo Zamperoni um die Frage, wie China mit dem Unglück im Himalaya umgeht. Außerdem blicken wir vor dem morgigen EU-Referendum nach Island. Ich wünsche Ihnen noch einen angenehmen Abend.

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2: Hallo zum ZIP2 Podcast, mein Name ist Armin Wolf. Einen Tag nach der verheerenden Sturzflut im Grenzgebiet von Nepal und Tibet wurden bereits rund 350 Leichen geborgen, aber mehr als 1300 Menschen sind noch immer vermisst, die Hälfte von ihnen ausländische Pilger oder Touristinnen. Die gigantische Flutwelle hat ganze Dörfer überschwemmt, rund 60 Brücken und 9 Kraftwerke weggerissen und ganze Landstriche unbewohnbar gemacht. Aber wie ist diese beispiellose Katastrophe passiert? Das habe ich in Potsdam Professor Nils Hovius vom Helmholtz-Zentrum für Geoforschung gefragt, der sich seit Jahren mit genau solchen Sturzfluten und mit der Region beschäftigt.
3: Herr Professor Hovius, es gibt in dieser Region im Himalaya immer wieder Sturzfluten, aber haben Sie so etwas wie gestern schon einmal gesehen?
4: Die Bilder, die sind tatsächlich erschütternd. Ich kenne diese Gegend, ich war im Mai vor Ort. Ich habe so etwas noch nie gesehen. Das ist größer zerstörender als das, was man normalerweise bei so einer Sturzflut sieht. Es ist aber geologisch, es ist nicht völlig unerwartet und es ist keine Ausnahme auf längere Frist.
3: Sie haben in Ihrem Institut diese Flut analysiert und Sie gehen davon aus, dass sie durch einen Fels- und Gletschersturz ausgelöst wurde. Was ist denn da passiert?
4: Also, wir haben eine erste Szenarienrekonstruktion. Es gibt noch keine Wahrnehmung vor Ort und es gibt nur sehr bedingt Erdbeobachtungsbilder. Was man im Moment weiß, und das ist von internationalen Wissenschaftlern zusammengestellt, ist, dass es sich um eine Kombination von Feldsturz und Hanggletscherzusammenbruch handelt. Die große Volumen, Sediment und Wasser mobilisiert hat, die sehr schnell durch ein sehr enges Tal bewogen sind. In dieser Bewegung haben die zunehmend mehr Wasser und Sediment rekrutiert. Und das hat dazu geführt, dass sich Zinten von Meter von Schlamm aufgebildet haben, die dann letztendlich Siedlungen im Tal verschüttet haben.
3: Aber wie kann ein vereister Gletscher innerhalb von wenigen Minuten zu Millionen Kubikmetern Wasser werden, die mit bis zu 150 km/h dann ein Tal hinunterstürzen?
4: Genau, weil dieser Bergsturz sich so schnell bewogen hat. Da steckt eine Riesenmenge Energie drin. Wenn Partikel kollidieren, dann gibt es Reibung, dann gibt es Hitze und diese Hitze ist in dieser Bewegung gefangen und erzeugt dann sehr, sehr schnelle Schmelz.
3: Jetzt gibt es die Befürchtung, dass eine weitere Sturzflut dort nachkommen könnte. Wie wahrscheinlich ist das?
4: Also es ist wahrscheinlich, dass sich weitere Ereignisse bilden, aber es ist unwahrscheinlich, dass sie so groß sein werden als das, was sich gestern gezeigt hat. Man muss nicht davon ausgehen, dass es große Risiken weit stromabwärts gibt für größere Bevölkerungsmengen.
3: Kann man so ein katastrophales Ereignis überhaupt verhindern?
4: Nein, kann man nicht. Das ist Regel. Also dieses Gebirge, so wie andere Hochgebirgen, ist hochdynamisch. Da finden solche Ereignisse immer wieder statt. Man kann es überhaupt nicht verhindern. Man kann nur hoffen, dass das ein vernünftiges und robustes Frühwarnungssystem flächendeckend installiert wird.
3: Aber Sie beschäftigen sich ja genau mit solchen Frühwarnsystemen, aber sind solche Ereignisse vorhersehbar? Wie früh könnte man da überhaupt warnen?
4: Also man könnte im Prinzip, wenn man wirklich gut drauf achtet, könnte man schauen, also deformiert da etwas, gibt es da seismische Ereignisse, die im Vorfeld interpretierbar sind als Präkursoren. Aber grundsätzlich müsste man das an so viele Stellen in so ein großes Gebiet machen, dass es unmenschlich ist, um das zu tun. Das kann man nicht erwarten. Man kann im Vorfeld außerordentlich empfindliche Risiko Orten kann man identifizieren und die lokal observieren, aber flächendeckend in einem Bereich so groß wie das Himalaya-Hochgebirge. Das ist nicht praktikabel.
3: Jetzt sind ja solche Flutkatastrophen in dieser Region, wie gesagt, nicht sehr selten. Wie sehr wird sich das denn durch den Klimawandel noch verstärken in Zukunft?
4: Ja, also Gletscherschmelzen, Permafrost taut, Null-Grad-Grenze steigt an. Damit wird neue Topografie weniger stabil. Und das führt dazu, dass in aller Wahrscheinlichkeit die Risiken von solchen Ereignissen größer und größer werden, höhere Frequenz vielleicht in größeren Maßen. Aber wie gesagt, das läuft, das hat schon ewig, seit Ewigkeiten so gelaufen. Das wird in der Zukunft auch so laufen. Also man kann nicht sagen, also ein einzelnes Ereignis ist unbedingt mit Klimawandel verbunden. Im Allgemeinen muss man aber sagen, dass Klimawandel dazu führen wird in aller Wahrscheinlichkeit, dass es mehr solche Ereignisse geben wird.
3: Aber ist dann diese Gegend überhaupt guten Gewissens noch dauerhaft bewohnbar?
4: Also es muss bewohnbar sein. Es gibt Menschen da, die kann man nicht groß umsiedeln. Wohin gehen die? Man muss aber, man könnte aber neu denken, also wie organisiert man Siedlung? Wo baut man Wegen? Wo führt man Energie, sodass Menschen eine sichere Zukunft haben. Historisch kommen die Menschen von höher aus dem Gelände und die haben sich in rezenten Dezernien um Flüsse herum gesiedelt, nicht weil es einen Fluss gibt, sondern weil es einen Weg gibt. Und wo ein Weg ist, ist Geld und wo Geld ist, ist Arbeit und das zieht Menschen an. Also man müsste das groß umdenken, um da eine Bevölkerungssicherheit zu geben.
3: Herr Professor Ovius, vielen Dank für das Gespräch. Alles Gute nach Potsdam.
4: Gerne.
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6: Im Studio Cornelius Dreger. Gemeinsame Übungen, neue Technologien und eine neue Taskforce. Die Ostseestaaten wollen beim Thema Drohnenabwehr künftig enger zusammenarbeiten. Das wurde bei einem Treffen der Innenminister in Flensburg vereinbart. Die neue Sicherheitstaskforce soll aber auch auf andere hybride Bedrohungen reagieren, so Bundesinnenminister Dobrindt.
7: Wir reden hier in der Ostsee von gekappten Unterwasserkabeln, von Anschlagsversuchen, von Desinformationskampagnen. Alles dient der Destabilisierung unserer Gesellschaften, der Politik, unserer Demokratien.
6: Das Land Berlin wird nach einem Hackerangriff erpresst, will laut regierendem Bürgermeister Wegner aber nicht auf die Forderung eingehen. Mitte August hatte die Attacke die Berliner Behörden zum Teil lahmgelegt. Es wird immer noch geprüft, welche Daten gestohlen wurden. Die Hacker behaupten laut einem Spiegelbericht an etliche Daten gekommen zu sein und sie drohen damit, sie zu veröffentlichen, sollten sie nicht gut 2 Millionen Euro in Bitcoin bekommen. Wegen der Lage in Ceuta bittet Spanien jetzt die EU um Unterstützung. Dabei geht es vor allem um die Bearbeitung von Asylanträgen. In der Exklave war es zuletzt zu gewaltsamen Protesten und Zusammenstößen gekommen. Nach Regierungsangaben sind noch mehrere tausend Migranten in Ceuta. Norwegen hat einen neuen König. Nach dem Tod von Harald V. ist jetzt automatisch sein Sohn Håkon aufgerückt. Eine Krönung ist dafür nicht notwendig. Harald war gestern im Alter von 89 Jahren gestorben. Die Trauer in Norwegen und die Anteilnahme in ganz Europa ist groß. Der FC Bayern macht zum Bundesliga-Start genau da weiter, wo er vor der Sommerpause aufgehört hat. Im Eröffnungsspiel gegen den VfB Stuttgart haben die Bayern am Ende deutlich mit 5:1 gewonnen. Das Team von Trainer Vincent Kompany ließ sich auch nicht vom zwischenzeitlichen Ausgleich der Stuttgarter schocken. Bayern-Spieler und Torschütze zum 4:1 Alexander Pavlovic sagte bei Sky:
8: Wir haben von Anfang bis Ende alles gegeben und es ist oft gegen Stuttgart so, dass sie mit der zweiten Hälfte ein bisschen einbrechen, nicht mehr so viel Kraft haben und es war heute wieder so und wir machen immer weiter, hören nicht auf und machen unsere Tore.
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9: mit KI-Support. Viele Wolken gibt es heute, an der Nordseeküste regnet es zwischendurch, sonst startet der Tag erst freundlich, später ziehen mehr Wolken rein und ab und zu kommt mal ein kurzer Schauer runter, am Abend wird es im Westen dann nasser. Dazu Höchstwerte von 20 bis 28 Grad. Morgen bleibt es oft wolkig mit Schauern, sonst meist trocken bei bis zu 29 Grad.

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Ein Sommer wie damals. Ja, wir erinnern uns immer wieder gerne zurück. Aber dieser Sommer, der wird euch in Erinnerung gehen, vor allem als einer der heißesten Sommer. Brennholz, die Gruppe hat angefangen, wo die Sendung Easy Melodie. Und ihr merkt, es ist heiß, es ist Sommer, es ist gute Laune. Und die gute Laune wählt ich eben zu euch. In den nächsten 90 Minuten, nämlich über den Sender. Wenn wir ja alle immer sagen, huff, es ist so warm, würde ich sagen, wir nutzen die Wärme, wir nutzen das Schöne, weil irgendwann wird es wieder kalt, das wissen wir alle. Und darum genießen wir jetzt euch mit viel, viel Musik und guter Stimmung. Ja, am Mikrofon ist natürlich wie immer Vanessa Grant und auch ich liebe den Sommer. Ich bin jetzt weniger der Regotyp, obwohl es das in der Natur euch braucht. Aber jetzt der Sommer, wenn es warm ist, wirklich warm ist, ich genieße es ganz, ganz fest. Und darum, ich bin ja eine Frau, passt aber der nächste Titel ganz, ganz gut dazu. Der Sommer tut den Mädchen gut. Stimmt doch, eigentlich tut er die Scholle gut. Aber ich freue mich, ich gebe das gerade nochmal so eine positive Energie. Ich sind die Südtiroler Spitzbum und ich wünsche euch jetzt viel Vergnügen und gute Unterhaltung in der nächsten 1,5 Stunden.

Fria Melody, ich sehe den Sommer in deinen Augen. Und wenn wir ehrlich sind, im Sommer haben wir doch alles ein bisschen. Eine andere Lüne, eine positive Lüne und euch ein Strahlen in unseren Augen. Weil der Sommer heute die Zeit der Liebe ist, man weiß ja nicht. Aber schön ist es allemal. Und dann, natürlich ist die Sommerzeit auch die Zeit, wo wir gerne in die Ferien gehen. Für einen sind wir keine überfahrende Wärme, nicht über die Wärme mit uns, aber mal ein bisschen weg von der Heimat. Tut euch gut. Der Rudi Giovannini, der sind von einem wunderschönen Ort, und zwar vom Lago di Garda.

alles gut in Kastelruth. Ja, Norbert Wier und seine Mandel. Norbert Wier hat sich wieder sehr gut erholt von seiner grossen Herzoperation. Und er ist halt ein Mann, ein einfach auf dem Boden geblieben, mit beiden Beinen Boden geblieben und natürlich auch ein sehr starker Familienmensch. Er schätzt den Erfolg, er schätzt seine Fans und er weiß auch, was ihm die Gesundheit bedeutet. Und Usyk ist ein Mann, so darum ist er auch wieder so schnell relativ zurückgekommen auf die Bühne zu seinen Fans. Ja, bald ist er schon wieder zu fest. Die Open Air ist durch ein riesiger Erfolg. In Südtirol kommen sowieso sehr gute Interpretinnen und Interpreten. Alle sehen wir nicht mehr vor der Bühne, sondern andere heute Belsi. Sie ist mit ihrem Sohn einmal nochmal mit einem Titel auf die Bühne gestanden, im Fernsehen gekommen, aber jetzt ist schon wieder ein bisschen in den Hintergrund getreten. Aber sie hat damals, wenn sie sehr aktiv war, musikalisch, vor allem eins gehabt. Nicht nur Lust auf Musik, sondern auch Lust auf Sommer. Hier ist die Belsi.

Melanie Payer mit einem wunderschönen Kompliment. Du tust mir gut. Ja, ich würde sagen, solche Komplimente machen wir viel, viel zu wenig. Oder wann habt ihr das letzte Mal getraut, jemandem um so etwas zu sagen, dass eine die Person gehört wird? Ich kann es auch raten. Es ist wirklich eine gute Sache, wenn man das einmal macht. Und ich glaube, es kommt sehr gut wieder zurück. Jetzt ist es aber Zeit hier für eine Neuvorstellung. Das Tiroler Duo Sommerwind, Martin und Sandro Sommerauer, ich muss ganz ehrlich sagen, für mich ganz ein neuer Name. Aber sie haben jetzt eine wunderbare Single rausgebracht. China, so heisst der Titel. Und das ist ein luftiger Partyschlager über Sonne und Strand und natürlich pures Urlaubsgefühl. Der Clou von dem Titel, muss man einige in China, da denken wir direkt an eine Freude. Aber in Tat und Wahrheit besingen die beiden ihre Yacht, die China heisst. Also ein bisschen Augenzwinkern und das Doppelspiel, das natürlich sofort im Ohr bleibt und Fernweh weckt. Vor allem bei denen, wo, ja, wie die, die von der Ferien zurück sind, aber die euch bald in die Ferien fahren. Ich würde sagen, wir hören drei Sommerwind, Martin und Sandro Sommerauer aus Tirol, mit ihrem brandneuen Titel, und zwar China.

China, die erste neuverstellte kebische Melodie heute, und zwar vom Duo Summerwind. Und wisst ihr was? Ich habe vorher etwas nicht erzählt. Das Duo Summerwind, das ist ein Vater-Sohn-Projekt. Ja. Der Martin, der hat früher im Duo gespielt, das Tiroler Alpen-Gigolo. Und dann hat es geheißen, ja, aber jetzt wäre es doch ideal, wenn wir das Vater-Sohn-Projekt wieder starten. 2022 ist dann so weit gewesen. Und jetzt haben sie einen neuen Namen, ein neues Ziel. Dann wollte ich wieder mehr aktiv sein, wieder mehr unterwegs für euch, mehr Medienpräsenz. Und ich habe noch eine zweite neue Single bei mir hier. Neue Sounds, vertraute gefühlt. Tim Fabian, so heisst der Interpret. Es ist eine Pop-Schlagerstimme. Schlagerstimme natürlich euch. Aber momentan muss man ganz ehrlich sagen, ja, man kehrt immer wieder ähnliche Arten von Musik. Popschlager ist aktuell. Es klingt leider ein bisschen immer ähnlich, aber nichtsdestotrotz, momentan muss euch mit der Zeit gehen. Wie ging noch mal verliebt sein? Das ist die Beziehungsfrage vom Jahr. Die stellt sich der Tim Fabian. Es ist ein ehrliches Thema, verpackt in einem modernen Tanzbar-Schlagerstil, beziehungsweise Pop-Schlagerstil. Ganz nach dem Motto, pure Lust am Schlager, so singt er mit seiner unverkennbaren Stimme und einer absolut authentischen Performance von dem Mensch direkt in Seele. Ja, dann würde ich sagen, hören wir mal drin. Wisst ihr es noch? Wie ging nochmal verliebt sein? Tim Fabian.

Tim Fabian, wie ging nochmal? Verliebt sein. Eine schöne moderne Popschlager-Melodie. Jetzt kommen wir wieder zu älterer Melodie, und zwar der Oliver Heid aus der grünen Steiermark. Man kennt ihn noch. Er ist bekannt, er ist beliebt. Und er hat natürlich die erste Zeit, wo die Baldauer ohne den Didi haben müssen rauskommen, immer wieder mal Auftritte für ihn übernommen. Als Sänger, also eigentlich als die Titelsänger, wo der Didi damals gesungen hat. Und übrigens, eine gute Nachricht von Didi: Er ist letztens bei einem Konzert wieder mit auf der Bühne gestanden. Wenn es so weit wird sein, dass er wieder ganz bei der Baldauer ist, das lehnt die Baldauer ihm offen. Aber schön, schön ist die Musik wirklich so ein Krafttreiber. Und schön haben die Baldauer noch der Freundschaftssinn, wo die Person nicht einfach ausgewechselt gekommen ist, sondern immer noch mit dabei ist. Gibt es nicht immer. Ist sehr selten. Euch bin ich in der Musikszene. Ich könnte ein Buch darüber schreiben. Aber jetzt nichtsdestotrotz zurück zum Oliver Heid. Eine wunderschöne Melodie. Lebenslänglich du. Und wir sollten wirklich schauen, dass wir nicht nur für kurzfristig immer zusammen sind, sondern euch länger. Vielleicht sogar lebenslänglich.

Fantasy. Ich schreibe für dich ein Lied um einen Namen. Und der Umstieg ist es ein bisschen, aber wirklich nur ein bisschen ruhiger geworden. Aber erfolgreich sind sie immer noch. Und sie haben ja ganz, ganz, ganz eine grosse, erfolgreiche Zeit gehabt. Vorher habe ich von der Paldauer geredet. Jetzt kehren wir sie euch hier natürlich mit einem tollen Titel. Schaff mir die Hölle nicht auf Erden. Genau das brauche ich aber nämlich nicht.

Grubertaler mit Popschlager. Und wir wissen ja von den Grubertaler, dass sie sowohl volkstümliches als auch modernen Schlager interpretieren auf der Bühne. Will ich immer sagen, wäre ich die Wurzeln nicht vergessen. Eins kann ich noch sagen, sie sind in Planung. Es geht in das Volksmusikalbum. Und auf das Album freue ich mich so sehr, denn genau das ist es, was mir bei den Grubertaler gefällt. Professionelle, super gute Musik, spannende Lieder, aber dann auch noch Volksmusik und parallel der Schlager. Und genau damit haben ihre Fans natürlich auch noch begeistert. Und begeistern sie auch noch in den nächsten Jahren. Auch wenn jetzt die Junioren nachkommen. Jetzt aber gibt es bei dieser Melodie mal eine Ballade, mal etwas Schönes, etwas Gemütliches, aber inhaltlich eine wunderbare Melodie. Ist der Joey Heinle schwer zu erklären? So ist es. Es ist vieles im Leben schwer zu erklären. Und genau dann, wenn es um Gefühle geht.

beschützen, dass alles, was wir hier tun, eigentlich nichts ist. Ja, nichts von Bedeutung, weil es vergänglich ist.